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1: Um 7 Uhr mit Emily Seidel. Mehrere Länder haben ein umstrittenes neues Siedlungsprojekt Israels im Westjordanland verurteilt. Das geht aus einer Erklärung hervor, die Deutschland, Frankreich, Großbritannien, Italien, die Niederlande, Norwegen und Kanada unterstützen. Sollte die Ausschreibung umgesetzt werden, würde das Palästinensergebiet praktisch in zwei Hälften geteilt. Aus der NDR-Nachrichtenredaktion Ulrike Ufer.
2: Das zuständige israelische Ministerium hatte zuvor die Ausschreibung für mehrere Komplexe mit insgesamt mehr als 1200 Wohnungen veröffentlicht. Entstehen sollen diese auf einer bislang unbebauten Fläche östlich von Jerusalem. Der britische Außenminister Miliband nannte die Ausschreibung inakzeptabel und zerstörerisch. Der Minister verurteilte zudem wörtlich Gewalt und Terror durch die Siedler. Israels Außenminister Saar sprach dagegen von einem historischen Recht des jüdischen Volkes, seine nationale Heimstätte im Land wiederzuerrichten, einschließlich des betreffenden Gebiets.
1: Der Städtetag fordert, die Pflegeversicherung umzubauen. Das würde nach Ansicht von Städtetagspräsident Jung die Kommunen massiv entlasten. Aus der NDR-Nachrichtenredaktion Constanze Semidey.
3: Jung, Oberbürgermeister von Leipzig und SPD-Politiker, sagte der Neuen Osnabrücker Zeitung, die Kommunen hätten ein jährliches Finanzdefizit von 30 Milliarden Euro. Sie müssten einspringen, wenn Senioren ihre Heimplätze nicht mehr selbst bezahlen können. Das sei vor allem im Osten zunehmend der Fall. In Leipzig etwa seien diese Kosten zuletzt um 300% gestiegen. Jung will, dass zunächst der Eigenanteil für Heimbewohner gedeckelt wird. Langfristig müsse die Pflegeversicherung dann zu einer Vollversicherung umgebaut werden, die nach Jungs Vorstellungen einen Großteil der pflegebedingten Kosten übernimmt, im Heim oder zu Hause. Kritiker warnen, in so einem Fall würden die Beiträge für Arbeitnehmer und Arbeitgeber massiv steigen. Bundeskanzler Merz hat für den Herbst eine Pflegereform mit Leistungskürzungen angekündigt. Die Regierung will damit verhindern, dass die Beiträge zur Pflege weiter steigen.
1: Der große Wald- und Vegetationsbrand in Hürtgenwald in Nordrhein-Westfalen ist vollständig gelöscht. Das haben der Bürgermeister und die Feuerwehr mitgeteilt. Aus der NDR-Nachrichtenredaktion Aline Braun.
4: Mehr als eine Woche Löscharbeiten liegen hinter den Einsatzkräften. Zwischendurch waren es mehr als 1.800. Hinzu kamen freiwillige Helfer, Landwirte, die halfen, Wasser in den Wald zu fahren, oder Caterer, die das Essen bereitstellten. Bis auf 15 Meter waren die Flammen an die Häuser der Menschen im Stadtteil Gai herangerückt. Etwa 2.000 Anwohner mussten deshalb ihre Häuser verlassen. Jetzt gibt es laut Feuerwehr aber keine offenen Flammen und keine Glutnester mehr. Der wohl größte Brand in der Geschichte Nordrhein-Westfalens, insgesamt mehr als 400 Fußballfelder groß, war jedoch schwer zu bekämpfen. Wind und Trockenheit arbeiteten gegen die Einsatzkräfte. Hinzu kam alte Weltkriegsmunition im Gebiet. Deshalb waren die Löscharbeiten am Boden nicht uneingeschränkt möglich. Stattdessen kamen vermehrt Löschhubschrauber zum Einsatz.
1: Wegen geringer Niederschläge dürfen künftig nicht mehr so viele Schiffe durch den Panama-Kanal fahren. Ab September würden die Durchfahrten schrittweise von 36 pro Tag auf 32 gesenkt, teilte die Kanalverwaltung mit. Trotz der derzeitigen Regenzeit und bereits ergriffener Wassersparmaßnahmen sei das erforderlich, um den Kanalbetrieb langfristig zu gewährleisten. Der Panama-Kanal verbindet Atlantik und Pazifik und funktioniert mit Schleusen. Jedes Mal, wenn ein Schiff hindurchfährt, fließt Süßwasser ins Meer ab. Zwischen Mai und August hat es rund 34% weniger geregnet als im historischen Durchschnitt und Prognosen gehen von noch geringeren Niederschlägen aus. Es ist das große Hoffen der Kleinen auf die Sensation. Heute startet die erste Runde des DFB-Pokals. Unter anderem mit Hansa Rostock gegen den VfB Stuttgart. Christian Hake aus der NDR-Sportredaktion mit den Highlights der ersten Runde.
5: Hansa und der VfB treffen bereits zum vierten Mal in 8 Jahren im Pokal aufeinander. Ganz anders der SC St. Tönnies. Der Oberligist aus NRW feiert heute seine Pokalpremiere gegen Eintracht Frankfurt. Ebenfalls zum ersten Mal dabei ist der HEBC aus Hamburg-Eimsbüttel. Die Hamburger müssen aber noch 10 Tage auf ihr Duell gegen Dortmund warten, genauso wie der VfL Osnabrück auf sein Spiel gegen die Bayern. Werder Bremen muss morgen im Millerntor-Stadion ran, allerdings nicht gegen St. Pauli, sondern gegen den Lüneburger SK Hansa. Und der SV Hemelingen fordert im zweiten Nordduell Hannover 96. Alle Spiele im Überblick gibt's natürlich auf sportschau.de.
1: Das waren die Nachrichten.
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8: Aktuell ist es gerade sonnig in Oldenburg bei 12 Grad. Tagsüber wird es wechselnd bewölkt und kann noch leicht sonnig bleiben. Später eher stark bewölkt und vereinzelt leichter Regen. Höchsttemperatur dabei sind 20 Grad. In der Nacht heute zum Stadtfest wird es überwiegend stark bewölkt mit Tiefsttemperaturen um die 13 Grad. Also ziehen Sie eher noch mal eine warme Jacke an. Am Samstag wird es ebenfalls wechselnd bewölkt und regnerisch und windig bei maximal 18 Grad. Und Sonntag ist es wieder wechselnd bewölkt, wenig Sonne und windig mit Temperaturen um die 11 bis 19 Grad.
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8: Die Fernstraßen in und um Oldenburg sind im Moment frei. Im Stadtgebiet haben wir jedoch zwei Baustellen. Die Zweigstraße ist auf Höhe der Hausnummer 97 gesperrt und die Paul-Kreis-Straße ist derzeit komplett gesperrt. Dann kommen wir auch wieder zu unseren Dauerbaustellen in der Twilbecker Tredde, in der Alexanderstraße, in der Tirpitzstraße und in der Ziegelhofstraße. Geblitzt wird heute auch in Oldenburg. Ein Blitzer steht in der Hauptstraße und der andere in der Ammergaustraße. Achten Sie daher auf Ihre Geschwindigkeit, kommen Sie gut und vor allen Dingen sicher durch den Verkehr. Und damit einen wunderschönen guten Morgen am Freitag, den 21. August 2026 bei Oldenburg 1. Für Sie ist Christine Keller im Studio und ich begleite Sie nun die nächsten drei Stunden bei unserer Sendung. Der Morgen, es ist 7:06 Uhr und jetzt geht's weiter hier mit Friday I'm in Love von The Cure.

Es ist 7.15 Uhr und heute ist Freitag, der 21. August. Wir sind hier bei Oldenburg 1 in unserer Sendung am Morgen und damit kommt jetzt der Tagesüberblick. Heute in unserem Programm um 7.40 Uhr kommen verschiedene Beiträge. Um 7.40 Uhr von Uli Bernsdorf, der im Interview mit Fatosh Atali Timmer von der Uni Oldenburg zum Thema Gewalt, Polizeigewalt mit ihr darüber gesprochen hat. Anschließend um 8.10 Uhr hören Sie Bettina Bexte im Interview über ihre Comics bei Oliver Schäfer. Um 8.20 Uhr folgt der Song des Tages, seien Sie gespannt. Und um 9.15 Uhr ein weiteres Interview von Oliver Schäfer mit den Musikern der Sky Gray Band. Und noch später um 10.40 Uhr das Album der Woche. Am heutigen Freitag geht es weiter mit dem Oldenburger Stadtfest. Um 18 Uhr steht heute unter anderem der lokale Newcomer-Rapper Lun Nastra auf der Bühne. Seine Musik zeichnet sich durch atmosphärische und tiefgründige Tracks aus. Gemeinsam mit einer Liveband präsentiert er heute neue unveröffentlichte Songs. Der deutsche Popsänger André Fischer tritt heute auch im Rahmen des Stadtfestes auf. Sein Publikum begeistert er mit ehrlichen und emotionsvollem Deutschpop. André Fischer stand bereits mit Künstlern wie Nico Santos und Adel Tawil auf der Bühne. Los geht's mit dem Konzert von André Fischer heute um 19 Uhr. Und an diesem Sonntag eröffnet im Kino Orladen in der Waldstraße die Ausstellung Eine afrodeutsche Zeitreise. Sie beschäftigt sich mit dem Projekt Afrodeutsch, das in den 80ern und 90ern von Familien aus Oldenburg und Bremen ins Leben gerufen wurde. Anke Eglomassé hat Interviews mit Teilnehmenden zusammengestellt, die Erinnerungen an das Projekt und den Umgang mit Rassismus zeigen. Nach der Eröffnung ist die Ausstellung bis Ende September zu sehen. Außerdem heute international betrachtet, der jamaikanische Leichtathlet Usain Bolt wird heute 40 Jahre alt. Und die kanadisch-US-amerikanische Schauspielerin Kim Cattrall, bekannt aus Sex and the City, wird heute schon 70 Jahre alt. Allen Geburtstagskindern heute herzliche Glückwünsche und kommen Sie sonst gut durch den Tag. Hier geht es weiter mit The Rush von den Editors.

So, es ist 7.25 Uhr und hier kommt jetzt unser Oldenburg 1 Programmtipp. Heute Abend im Radio zwischen 18 und 19 Uhr läuft Planet Music, das Magazin mit Neuvorstellungen aus Dance und Pop, die Musikküche sowie Chart History. Zwischen 20 und 21 Uhr läuft das Lager Radio, größtenteils bestehend aus Musikwünschen. Sendungsverantwortlich ist Sascha Kolkwitz. Im TV heute zwischen 18 und 19.30 Uhr läuft der NWZ Wild Talk und anschließend bis 20 Uhr gibt es dort Hafenkante, Innovation in Wilhelmshaven zu sehen. Dabei handelt es sich um ein Magazin von Studierenden der Jade Hochschule in Wilhelmshaven. Hören oder schalten Sie gerne ein. Hier geht es weiter mit Long Road to Ruin von den Foo Fighters.

0: So, es ist bereits 7.31 Uhr und dann wird es jetzt höchste Zeit für unsere lokalen Nachrichten. Heute mit Kevin Reichenbecher. Heidenreich, Entschuldigung.
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3: Die Friseurinnung Oldenburg hat ihr 125-jähriges Jubiläum und feiert das Handwerk, die Friseurbranche und sich selbst. Zu Gast werden verschiedene bekannte Gesichter sein, darunter auch der niedersächsische Minister Grant Hendrik Tonne, der Präsident der Handwerkskammer Oldenburg Eckhard Stein und stellvertretende Oldenburger Bürgermeisterin Nicole Pechotta. Gemeinsam mit Gästen aus dem regionalen Friseurhandwerk feiern sie die Friseurinnung Oldenburg. Sonntag eröffnet im Kinoladen in der Wallstraße die Ausstellung Eine afrodeutsche Zeitreise. Sie beschäftigt sich mit dem Projekt Afrodeutsch, das in den 80ern und 90ern von Familien aus Oldenburg und Bremen ins Leben gerufen wurde. Anke Egblomasse hat Interviews mit Teilnehmenden zusammengestellt, die Erinnerungen an das Projekt und den Umgang mit Rassismus zeigen. Nach der Eröffnung ist die Ausstellung bis Ende September zu sehen. Und heute beginnt auch noch das Festival der Illustration 2026. Bis zum 6. September werden im Raum auf Zeit in der Heiligengeiststraße 12 unter anderem Workshops und Lesungen angeboten. Denn diese sollen zeigen, wie Illustrationen unsere Gesellschaft begleiten und bereichern. Das Festival findet dann in Oldenburg alle 2 Jahre statt. Der Startschuss findet dann heute um 20 Uhr statt.
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0: Aktuell ist es sonnig in Oldenburg bei 13 Grad. Tagsüber heute wird es wechselnd bewölkt und es kann auch noch ein bisschen leicht sonnig bleiben. Später wird es aber stark bewölkt und vereinzelt leichter Regen. Höchsttemperatur dabei 20 Grad. In der Nacht heute überwiegend stark bewölkt mit Tiefstemperaturen um die 13 Grad. Also auf dem Oldenburger Stadtfest vielleicht nochmal lieber eine dicke Jacke heute Nacht anziehen. Am Samstag wird es ebenfalls wechselnd bewölkt und auch regnerisch und windig mit maximal 18 Grad und am Sonntag überwiegend wechselnd bewölkt, wenig Sonne und windig mit Temperaturen um die 11 bis 19 Grad.
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0: Auf den Fernstraßen in und um Oldenburg ist es im Moment frei. Im Stadtgebiet haben wir 2 Baustellen. Die Zweigstraße auf Höhe der Hausnummer 97 ist gesperrt und die Paul-Kreisstraße ist derzeit immer noch komplett gesperrt. Dann haben wir auch immer noch unsere Dauerbaustellen im Stadtgebiet. Eine in der Twebecker Tredde, eine weitere in der Alexandra-Straße, noch eine in der Tirpitzstraße und die in der Ziegelhofstraße. 2 Blitzer sind ebenfalls auf unserem Radar. Einer in der Hauptstraße und der andere in der Ammergaustraße. Achten Sie daher dort besonders auf Ihre Geschwindigkeit. Kommen Sie gut und vor allen Dingen sicher durch den Verkehr. Für Sie im Studio ist Christine Keller in unserer Sendung am Morgen. Es ist 7.34 Uhr und hier geht's weiter mit Need You Tonight.

0: 2024 starben in Deutschland 22 Menschen durch Schüsse der Polizei. Im letzten Jahr waren es 16. Einer davon war Lorenz aus Oldenburg. Wann kann von Polizeigewalt gesprochen werden und ab wann ist diese rechtswidrig? Dr. in Fatos Atalitimmer forscht dazu an der Universität Oldenburg und hat Uni Bernsdorf etwas dazu erklärt.
1: Ja, der Begriff Polizeigewalt ist etwas ungenau, da es eine Polizei ohne Gewalt nicht gibt. Hat es historisch auch nie gegeben. Gewalt auszuüben gehört zu den zentralen Funktionen der Polizei. Dafür hat sie Befugnisse, Einsatzmittel und dafür ist sie auch ausgebildet. Aus diesem Grund wird die Polizei auch Organisation mit Gewaltlizenz genannt. Das heißt aber nicht, dass sie immer und überall bei jedem Einsatz Gewalt anwendet, denn die meisten polizeilichen Interaktionen laufen in der Regel ohne Gewaltanwendung ab. Das ist die Regel und auch die häufigste Praxis. Jede Gewaltanwendung muss sich auf eine bestimmte Rechtsgrundlage stützen, zum Beispiel Polizeigesetze der Bundesländer oder die Strafprozessordnung. Und sie muss auch im Verhältnis zum damit verfolgten Zweck stehen und dabei haben immer die milderen Mittel Vorrang. Wenn wir also von Polizeigewalt sprechen, dann meinen wir unverhältnismäßige oder rechtswidrige Polizeigewalt. Und das ist zum Beispiel, wenn bereits am Boden gebrachte Person noch einen Schlag oder Tritt abbekommt oder ein Beschuldigter im Polizeiauto oder in der Gewahrsam verprügelt wird. Dann sprechen wir von rechtswidriger Polizeigewalt.
2: Zum Beispiel als unverhältnismäßig beklagen sich immer wieder Gruppierungen von Fußballfans, die oft darüber klagen, dass sie zu massiv angegangen wurden von den Ordnungskräften. Wo kommt rechtswidrige Polizeigewalt am häufigsten vor?
1: Tatsächlich auch im Kontext von Fußballspielen. Also übermäßige polizeiliche Gewalt kann in allen polizeilichen Einsatzkonstellationen vorkommen. Nach internationalen Forschungsbefunden kommt sie in öffentlichen Räumen am meisten vor, bei Großveranstaltungen, Demonstrationen, politische Aktionen oder eben andere Großveranstaltungen oder bei alltäglichen Einsätzen, also bei Polizeikontrollen, zum Beispiel der Jugendliche, der die polizeiliche Autorität nicht akzeptiert, bekommt vielleicht die Respektschelle oder bei Festnahmen oder bei Abschiebungen und so weiter. Und internationale Studien zeigen auch, dass marginalisierte Gruppen am häufigsten von polizeilicher Härte betroffen sein kann, so müsste man das sagen. Also Menschen mit dem sogenannten Migrationshintergrund, wohnungslose Menschen oder sowie Menschen mit psychischer Erkrankung geraten häufiger in Situationen, in denen eben die Gewalt eskaliert. Und überwiegend sind junge und männlich gelesene Personen von polizeilichen

0: häuslicher Gewalt betroffen. Laut einer Studie sind das 72%, die eben männlich gelesene junge Personen sind.
1: Was könnten mögliche Gründe für Unverhältnismäßigkeit bei Polizeieinsätzen sein?
0: Laut der Forschung gibt es eine Bandbreite an Konstellationen, zum Beispiel Stress. Wenn ein Polizist vielleicht angespuckt wird, hat er mal einen Ausrutscher. Oder Überlastung oder mangelnde Kenntnisse, wenn jemand neu im Dienst ist und nicht so genau weiß, wie die Situation einzuschätzen ist. Oder einsatzbezogene Vorgaben, also wenn im Vorfeld schon feststeht, man muss eben die Person hart angehen. Oder eine Kultur in der jeweiligen Dienstgruppe, wenn die Dienstgruppe ohnehin sehr hart die Menschen angeht. Oder die Persönlichkeit, wenn man gewaltaffin ist oder ein falsches Berufsverständnis hat. Manche wenden zum Beispiel Gewalt an nach dem Motto, Angriff ist die beste Verteidigung. Da gibt es auch einen internen Begriff, Widerstandsbeamte. Der Begriff wird benutzt für Polizistinnen, deren Gewaltausübung besonders bekannt ist im Dienst, die dann nach fast jedem Einsatz eine Anzeige schreiben gegen Widerstand, um eben die eigene Gewalt zu legitimieren.
2: Das war Uli Bernstorff im Gespräch mit Doktorin Fatosh Atali Timmer. Wer weiter in dieses Thema einsteigen will, Polizeigewalt, Ursachen vom Widerstand, ist ein neues Buch zum Thema von Thomas Bildstein, das den aktuellen Stand der Forschung wiedergibt. Es erschien im März im Unrast Verlag. Hier geht es jetzt weiter mit den Sugar Babes.

Veranstaltungstipps. Heute am 21.08.2026, also am Freitag, findet das Open-Air-Konzert Kribbeln im Bauch mit Emil, Jorin Hagen und JHNWNDT statt. Das Trio ist bekannt für emotionalen Deutschpop und Rap mit eingängigen Hooks und clubtauglichen Beats. Live überzeugt das Trio mit einer starken Bühnenchemie, nahbaren Texten und moderner Club-Energie. Das Open-Air-Konzert beginnt heute um 20 Uhr im Garten des Kulturhaus Müller in Ganderkesee. Ein polnischer Folkloreabend findet heute im Hankenhof Zetel statt. Anlass dafür ist unter anderem das 40-jährige Bestehen der Folklore-Tanzgruppe Klimczok. Außerdem dabei sind die Musik- und Showband Grabstede und der Feuerwehrspielmannszug Zetel Neuenburg. Dazu gibt es polnische Spezialitäten und eine Tombola. Los geht's heute um 18 Uhr im Hankenhof Zetel. Und am morgigen Samstag tritt oder veranstaltet die Jazzmusikerinitiative Oldenburg e.V. ein Konzert im Wilhelm 13. Dort tritt die Band Tintin Deo auf. Sie zählen zu den erfolgreichsten Formationen im Genre Latin Jazz in Norddeutschland. Die achtköpfige Gruppe präsentiert in ihrem neuen Programm unter anderem neu interpretierte Werke von bekannten Künstlern wie Stevie Wonder. Mit mitreißenden Rhythmen, gefühlvollen Melodien und viel Jazz sorgen Tintin Deo für karibischen Flair. Los geht's mit dem Konzert morgen um 20 Uhr im Wilhelm 13. Und jetzt auch hier von Tintin Deo Aqua de Bebe. Aqua de Bebe.

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1: Um 8 Uhr mit Emily Seidel. Ein großes israelisches Siedlungsprojekt in dem von Palästinensern bewohnten Westjordanland stößt international auf massive Kritik. Deutschland hat jetzt mit Frankreich, Großbritannien, Italien, Kanada, den Niederlanden und Norwegen eine gemeinsame Erklärung veröffentlicht. Darin fordern die 7 Staats- und Regierungschefs Israel auf, das umstrittene Vorhaben aufzugeben. Aus Berlin, Dagmar Pepping.
2: Der Ton des gemeinsamen Statements ist ungewöhnlich scharf. Die Entscheidung der israelischen Regierung, Ausschreibungen für den Bau des Siedlungsprojektes zu veröffentlichen, ist inakzeptabel, heißt es in der gemeinsamen Erklärung, die von der Bundesregierung herausgegeben wurde. Das Siedlungsgebiet würde die Aussichten auf eine Zwei-Staaten-Lösung untergraben, indem das Westjordanland geteilt und die Einheit der palästinensischen Gebiete beschädigt werde. Die Länder fordern die Regierung Israels, Zitat, nachdrücklich dazu auf, die Pläne unverzüglich zurückzunehmen und die Ausweitung der Siedlungen im Westjordanland zu beenden. Darüber hinaus schicken die Bundesregierung und ihre Partner eine Warnung an Wirtschaftsunternehmen. Diese sollten nicht erwägen, sich auf Bauausschreibungen zu bewerben.
1: Der Städtetag fordert, die Pflegeversicherung umzubauen. Das würde nach Ansicht von Städtetagspräsident Jung die Kommunen massiv entlasten. Aus der NDR Nachrichtenredaktion Constanze Semidey.
3: Jung, Oberbürgermeister von Leipzig und SPD-Politiker, sagte der Neuen Osnabrücker Zeitung, die Kommunen hätten ein jährliches Finanzdefizit von 30 Milliarden Euro. Sie müssten einspringen, wenn Senioren ihre Heimplätze nicht mehr selbst bezahlen können. Das sei vor allem im Osten zunehmend der Fall. In Leipzig etwa seien diese Kosten zuletzt um 300% gestiegen. Jung will, dass zunächst der Eigenanteil für Heimbewohner gedeckelt wird. Langfristig müsse die Pflegeversicherung dann zu einer Vollversicherung umgebaut werden, die nach Jungs Vorstellungen einen Großteil der pflegebedingten Kosten übernimmt, im Heim oder zu Hause. Kritiker warnen, in so einem Fall würden die Beiträge für Arbeitnehmer und Arbeitgeber massiv steigen. Bundeskanzler Merz hat für den Herbst eine Pflegereform mit Leistungskürzungen angekündigt. Die Regierung will damit verhindern, dass die Beiträge zur Pflege weiter steigen.
1: Der Bundesbehindertenbeauftragte Dusel fordert, in allen Wohneinrichtungen für Menschen mit Behinderung Frauenbeauftragte einzusetzen. Die Bundesländer müssten ihre Gesetze und Verordnungen entsprechend ändern, sagte er dem SWR. Aus Dusels Sicht können Frauenbeauftragte Ansprechpartnerinnen im Falle von Gewalterlebnissen sein, aber auch eine wichtige Rolle bei der Vorbeugung von Gewalt spielen. Bisher ist ihr Einsatz nur in Bremen, Thüringen und Rheinland-Pfalz vorgeschrieben. 2024 wurden für eine Studie Frauen befragt, die in einer Wohneinrichtung für Menschen mit Behinderung leben. Jede 5. von ihnen gab an, dass sie schon sexuelle Gewalt erfahren habe. Angesichts des aktuell geringen Füllstands der deutschen Gasspeicher wächst die Sorge vor einem Mangel im Winter. Der Branchenverband Ines schlägt Alarm, weil die Speicher nur zu rund 50% gefüllt seien, was ein historischer Tiefstand sei. Im vergangenen Jahr seien es Mitte August schon 67% gewesen, sagte Ines-Geschäftsführer Heinermann. Der Präsident der Bundesnetzagentur Müller hat die Gashändler aufgefordert, dringend nachzusteuern und ihrer Verantwortung gegenüber Stadtwerken, Kunden und Industrie gerecht zu werden. Grund für den niedrigen Füllstand dürften die hohen Gaspreise infolge des Iran-Kriegs sein. Händler warten derzeit ab, ob die Preise in den kommenden Wochen sinken. An diesem Wochenende steht die erste Runde des DFB-Pokals an. Traditionell lautet das Motto David gegen Goliath, die Kleinen ärgern die Großen. Ulf Hilbert aus der NDR-Nachrichtenredaktion mit einer Übersicht, wer im Norden an diesem Wochenende Fußballgeschichte schreiben will.
4: Gleich morgen stehen 2 Nordduelle auf dem Plan. Der SV Hemelingen aus Bremen spielt gegen Zweitligist Hannover 96 und Oberligist Lüneburger SK muss gegen Werder Bremen antreten. Am Sonntag spielt Regionalligist Phoenix Lübeck gegen Bundesliga-Aufsteiger SC Paderborn. Fraglich ist, ob die 3 Amateurclubs ihren Heimvorteil nutzen können, denn weil die eigenen Stadien zu klein sind, finden die Spiele in großen Profi-Arenen statt. Das gilt auch für den Hamburger Oberligisten HEBC. Sein Spiel im Volksparkstadion gegen Borussia Dortmund findet allerdings erst am 1. September statt. Den Auftakt in die erste DFB-Pokalrunde aus norddeutscher Sicht macht heute Abend Drittligist Hansa Rostock, der Vorjahresfinalist VfB Stuttgart empfängt.
1: Das waren die Nachrichten.
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6: Das Wetter im Nordwesten.
7: Aktuell ist es sonnig, aber etwas bewölkt bei 14 Grad. Tagsüber bleibt es wechselnd bewölkt und leicht sonnig. Später stark bewölkt und vereinzelt leichter Regen. Höchsttemperatur dabei ist 20 Grad. In der Nacht heute bleibt es überwiegend stark bewölkt und Tiefstemperaturen um die 13 Grad. Also auf dem Stadtfest am besten nochmal eine dicke Jacke wieder anziehen. Am Samstag bleibt es wechselnd bewölkt, regnerisch und windig mit maximal 18 Grad. Und am Sonntag ebenfalls überwiegend wechselnd bewölkt mit wenig Sonne und windig mit Temperaturen um die 11 bis 19 Grad.
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7: Die Fernstraßen in und um Oldenburg sind im Moment frei. Im Stadtgebiet befinden sich zwei Baustellen. Die Zweigstraße ist auf Höhe der Hausnummer 97 gesperrt. Die Polkreisstraße ist derzeit komplett gesperrt. Und unsere Dauerbaustellen sind auch noch da. In der Twilbecker Tredde, in der Alexanderstraße, in der Tirpitzstraße und in der Ziegelhofstraße. Und zwei Blitzer befinden sich im Stadtgebiet, einer an der Hauptstraße und einer an der Ammergaustraße. Achten Sie dort besonders auf Ihre Geschwindigkeit und kommen Sie gut und vor allem sicher durch den Verkehr. Hier ist Christine Keller für Sie im Studio mit der Sendung am Morgen. Es ist 8.06 Uhr und hier geht's weiter mit Daybreaker.

0: Mit einer Comiclesung mit Musik beginnt heute Abend das jährliche Oldenburger Festival der Illustration. Die Bremer Cartoonistin und Illustratorin Bettina Bexte stellt zur Eröffnung ihren neuen Comicband In allem ein Stück Zuhause vor. Darin zeichnet sie 5 Lebensgeschichten von den 60er Jahren bis heute nach. Grundlage sind Interviews, die sie beispielsweise mit Assad geführt hat, der mit 15 Jahren aus Syrien nach Deutschland gekommen ist, mit Halime, die als sogenanntes Gastarbeiterkind in Bremen aufgewachsen ist, oder mit Florenz aus Ruanda, der vor 7 Jahren nach Deutschland gekommen ist. Oliver Schäfer hat sich mit der Künstlerin unterhalten.
1: Ich lebe und arbeite in Bremen. Ich bin zum Studieren hergekommen. Eigentlich komme ich aus Hamburg. Also ich robbe mich immer mehr an Oldenburg ran. Dieses Festival ist einfach so ein Klassiker. Ich mache hier jedes Mal mit eigentlich und finde das wunderbar und freue mich natürlich, dass ich hier bei der Eröffnungsveranstaltung die Comiclesung machen darf und mein Buch vorstellen darf. Da bin ich sehr gespannt drauf und freue mich drauf. Es wird auch Musik zu der Lesung geben und das ist quasi eine Premiere exklusiv für Oldenburg. Ein Oud-Spieler David Niedermeyer wird mich begleiten und das wird, glaube ich, eine ganz schöne Veranstaltung.
2: Das ist ja jemand, der auch schon internationales Renommee hat, weil er eben ein besonderes Instrument spielt, was rund um das Mittelmeer sozusagen auch zu Hause ist. Und wenn ich das richtig gesehen habe, kommt er ja auch aus Bremen. Also habt ihr da schon länger eine Verbindung oder ist das Zufall?
1: Also ich kannte seine Musik, aber ich kannte ihn nicht. Und dann habe ich ihn einfach gefragt, ob er Lust dazu hätte und er hat sofort Ja gesagt und das ist eine ganz schöne Verbindung auch. Also irgendwie klappt das sehr gut, es ist ganz schön mit der Musik zusammen.
2: Das ist auf jeden Fall eine gute Idee, so einen Abend so rund zu machen. Das ist ja immer eine Comic-Lesung. Da denke ich natürlich, ein Comic muss ich eigentlich die Bilder sehen. Also wird das dann mit Projektoren gemacht oder gehen die Leute in die Ausstellung? Oder ist es tatsächlich so, dass du das Buch mehr oder weniger präsentierst und dass dazwischen auch Musik gespielt wird? Wie gestaltet sich so eine Lesung?
1: Also es gibt einen Beamer und man sieht die Bilder. Und ich lese die Texte dazu vor und es gibt Musik dazu. Also eigentlich kann man das im Grunde auch eher wie so einen kleinen Film sich vorstellen, weil die Bilder sind halt groß, die stehen auch eine Weile, die Leute können sich das in Ruhe angucken. Und es gibt halt so einen Erzählfluss durch das Vorlesen und die Musik ist manchmal auch untermalend dabei, so wie man das vom Film her kennt und das verstärkt die ganze Geschichte noch so schön. Also das ist ein schönes Medium, das zusammenzubringen mit Musik.
2: Du hast dir für deine Premiere im Bereich großer Comic, erzählender Comic, ja Biografien ausgesucht. Du erzählst von 5 Personen, die irgendwann mal nach Deutschland gekommen sind, also Thema Fluchterfahrung, Migration, und erzählst im Grunde 5 Lebensgeschichten. Das finde ich für so ein Debüt in dieser Langform ganz schön umfangreich. Wie bist du an dieses Projekt gekommen und wie lange hast du daran gearbeitet?
1: Ja, das ist sehr umfangreich. Also ich habe 5 Jahre daran gearbeitet und es hat sich eigentlich so entwickelt. Also ich habe angefangen mit einer Biografie in der Corona-Zeit, als alle sich neu erfunden haben, weil man auf einmal so viel Zeit hatte und auch wenig Geld, ehrlich gesagt. Da hat die Stadt Bremen Künstlerstipendien ausgeschrieben. Und ich habe mich auf eins beworben und habe das auch bekommen und ich wollte so gerne mal eine lange, also ich liebe Biografien, ich mag es, wenn Leute aus ihrem Leben erzählen und ich sehe sofort da Bilder vor meinem inneren Auge, das wollte ich probieren. Daraus ist eine Geschichte geworden, die ausgestellt wurde und ich habe gemerkt, das ist mein Ding, das macht mir Spaß und jetzt brauchte es halt noch eine Klammer. Also was sind das für Leute? Wie hängen die zusammen? Warum? Was verbindet diese 5 Menschen? Sie haben alle einen Migrationshintergrund und sie sind alle ehrenamtlich tätig und machen irgendetwas für unsere Gesellschaft, für uns alle. Und ich fand es super spannend, diese Leute erstmal zu finden, sie kennenzulernen und auch dieses, man hört intime Sachen, also von jemandem, den man nicht kennt. und muss damit sehr verantwortungsvoll umgehen. Also wenn man die in Bilder umsetzt, ist es erstmal so, dass die Bilder, die ich im Kopf habe, ja nicht unbedingt die sind, die die Menschen im Kopf haben, die die Geschichte erzählen. Das heißt, ich mache Skizzen, dann gehe ich wieder hin und dann gucken wir zusammen drauf und dann sagen die, ja, so war's oder nee, das sah ganz anders aus. Und so nähert man sich dann langsam dem Gesamtergebnis an und es gibt auch immer Situationen, also es gibt immer so eine Offenheit, dass die ProtagonistInnen dann auch sagen können, das will ich doch nicht reinhaben in der Geschichte, weil das ist mir ganz wichtig, das ist auch immer der Anfang des Gesprächs, dass ich sage, du erzählst mir nur das, was du erzählen willst aus deinem Leben. Und wenn du im Nachhinein merkst, gerade durch Bilder werden Situationen ja auch verstärkt, das ist mir zu viel, das möchte ich nicht, dann wird das natürlich rausgeschmissen. Also die Geschichte ist erst fertig, wenn sie stimmt für die Person, dessen Geschichte es ist.
0: Bettina Bexte über ihren Comic In allem ein Stück zu Hause. Heute Abend eröffnet sie das Oldenburger Festival der Illustration. Die Vernissage im Raum auf Zeit in der Heiligengeiststraße 12 beginnt ab 20 Uhr. Gemeinsam mit dem Advent Verlag verlosen wir auch zwei Exemplare ihres Comics In allem ein Stück zu Hause. Wer einen davon haben möchte, schickt uns eine Mail mit dem Stichwort Illustration an info@o1.de. Einsendeschluss ist der 28.08. um 13 Uhr. Die Teilnahmebedingungen stehen auf unserer Website. Das Festival der Illustration läuft noch bis zum 6. September. Das komplette Programm gibt es auf illustratoren-oldenburg.de. Und hier geht's weiter mit Maria von Blondie.

8.20 Uhr und Zeit für unseren Song des Tages. Dieser ist heute Stephen Wilson Jr. featuring Miranda Lambert mit Hardwired. Wilson Jr. stammt aus Indiana in den USA und lebt heute in Nashville. Zusammen mit Miranda Lambert und anderen seiner MitstreiterInnen hat er diesen Song geschrieben. Es ist ein lebhaftes Porträt der Beharrlichkeit der Arbeiterklasse. Der Song von Wilson Jr. wird durch das charakteristische Akustikgitarrenspiel mit D-Saiten getragen. Und sein einziges Deutschlandkonzert findet in diesem Jahr am 30.10. in Köln im Theater am Tanzbrunnen statt. Und jetzt folgt auch hier unser Song des Tages, Hardwired von Stephen Wilson Jr. featuring Miranda.

0: 8.30 Uhr und Zeit für unsere Lokalnachrichten. Heute mit Hanna Ellmann.
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3: Die Friseurinnung Oldenburg hat ihr 125-jähriges Jubiläum und feiert das Handwerk, die Friseurbranche und sich selbst. Zu Gast werden verschiedene bekannte Gesichter sein, darunter der niedersächsische Minister Grant Hendrik Tonne, der Präsident der Handwerkskammer Oldenburg, Eckhard Stein und stellvertretende Oldenburger Bürgermeisterin Nicole Pietschotter. Gemeinsam mit Gästen aus den anderen regionalen Friseurhandwerken feiern sie die Friseurinnung Oldenburg. Sonntag eröffnet im Kinoladen in der Wallstraße die Ausstellung »Eine afrodeutsche Zeitreise«. Sie beschäftigt sich mit dem Projekt Afrodeutsch, das in den 80ern und 90ern von Familien aus Oldenburg und Bremen ins Land gerufen wurde. Anke Englobarcé hat Interviews mit Teilnehmenden zusammengestellt, die Erinnerungen an das Projekt und den Umgang mit Rassismus zeigen. Nach der Eröffnung ist die Ausstellung bis Ende September zu sehen. Heute beginnt das Festival der Illustration 2026. Bis zum 6. September werden im Raum auf Zeit in der Heiligen Geiststraße 12 unter anderem Workshops und Lesungen angeboten, die zeigen, wie Illustration unsere Gesellschaft begleitet und bereichert. Das Festival findet in Oldenburg alle 2 Jahre statt. Der Startschuss findet heute um 20 Uhr statt.
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2: Das Wetter im Nordwesten.
0: Aktuell ist es gerade sonnig bei 15 Grad. Tagsüber bleibt es wechselnd bewölkt und leicht sonnig. Später stark bewölkt und vereinzelt leichter Regen, Höchsttemperatur 20 Grad. In der Nacht wird es überwiegend stark bewölkt mit Tiefstemperaturen um die 13 Grad. Also für alle Stadtfestgänger vielleicht doch nochmal eine warme Jacke einpacken. Am Samstag wechselnd bewölkt, regnerisch und windig mit maximal 18 Grad. Und am Sonntag überwiegend wechselnd bewölkt, wenig Sonne und windig mit Temperaturen um die 11 bis 19 Grad.
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0: Die Fernstraßen in und um Oldenburg sind im Moment frei. Im Stadtgebiet haben wir 2 Baustellen. Die in der Zweigstraße auf Höhe der Hausnummer 97 ist gesperrt. Die Paul-Kreis-Straße ist derzeit komplett gesperrt. Und unsere Dauerbaustellen sind weiterhin in der Stadt zu finden. Eine in der Tübelbecker Tredde, eine weitere in der Alexanderstraße, in der Tirpitzstraße und in der Ziegelhofstraße. 2 Blitzer stehen im Stadtgebiet, einer in der Hauptstraße und einer in der Ammergaustraße. Achten Sie dort besonders auf Ihre Geschwindigkeit und kommen Sie gut und vor allen Dingen sicher durch den Verkehr. Hier ist Christine Keller für Sie im Studio mit der Sendung am Morgen. Es ist 8.33 Uhr und hier geht's jetzt weiter mit Brass in Pocket.

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1: Heute ist der zweite Tag des Oldenburger Stadtfests. Um 18 Uhr steht heute unter anderem der lokale Newcomer-Rapper Lunastra auf der Bühne. Seine Musik zeichnet sich durch atmosphärische und tiefgründige Tracks aus. Gemeinsam mit einer Liveband präsentiert er heute neue, unveröffentlichte Songs. Der deutsche Popsänger André Fischer tritt heute auch im Rahmen des Stadtfestes auf. Sein Publikum begeistert er mit ehrlichem und emotionsvollem Deutschpop. Er stand bereits mit Künstlern wie Nico Santos und Adel Tawil auf der Bühne. Los geht's mit dem Konzert von André Fischer heute um 19 Uhr. Am Samstag dreht sich beim Oldenburger Stadtfest von morgens bis nachmittags alles um die jüngsten BesucherInnen. Ob eine Stadtrallye durch die Innenstadt, tolle Mitmach-Spielangebote oder kostenloses Popcorn, Spaß ist garantiert. Am Nachmittag um 17.30 Uhr bringt die Oldenburger Singer-Songwriterin Julia Klingler ihre kraftvolle Stimme auf der Bühne am Julius-Mosen-Platz zum Erklingen. Ihre Musik verbindet echte Emotionalität mit einer wunderbaren Leichtigkeit, die man sich nicht entgehen lassen sollte. Später am Abend um 21 Uhr übernimmt die neunköpfige Oldenburger Band Skalinka die Bühne. Ihr mitreißendes Album Beyond Bars sorgt für einen unvergesslichen Abend. Und am Sonntag wird der Dokumentarfilm Albrecht Weinberg, Es ist immer in meinem Kopf, in Casablanca gezeigt. Dieser erzählt die Geschichte des Holocaust-Überlebenden Albrecht Weinberg, der dieses Jahr im Alter von 101 Jahren verstorben ist. Im Anschluss an den Film gibt es ein Filmgespräch mit Gerda Denekas, einer langjährigen Freundin von Albrecht Weinberg. Albrecht Weinberg, Es ist immer in meinem Kopf, wird am Sonntag um 17 Uhr im Casablanca gezeigt. Und hier geht es jetzt noch mal weiter mit unserem Musikprogramm. Einmal Night Shift von Commodores.

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1: Um 9 Uhr mit Benjamin Kirsch. Ein großes israelisches Siedlungsprojekt in dem von Palästinensern bewohnten Westjordanland stößt international auf massive Kritik. Deutschland hat jetzt mit Frankreich, Großbritannien, Italien, Kanada, den Niederlanden und Norwegen eine gemeinsame Erklärung veröffentlicht. Darin fordern die 7 Staats- und Regierungschefs Israel auf, das umstrittene Vorhaben aufzugeben. Aus Berlin Dagmar Pepping.
2: Der Ton des gemeinsamen Statements ist ungewöhnlich scharf. Die Entscheidung der israelischen Regierung, Ausschreibungen für den Bau des Siedlungsprojektes zu veröffentlichen, ist inakzeptabel, heißt es in der gemeinsamen Erklärung, die von der Bundesregierung herausgegeben wurde. Das Siedlungsgebiet würde die Aussichten auf eine Zwei-Staaten-Lösung untergraben, indem das Westjordanland geteilt und die Einheit der palästinensischen Gebiete beschädigt werde. Die Länder fordern die Regierung Israels, Zitat, nachdrücklich dazu auf, die Pläne unverzüglich zurückzunehmen und die Ausweitung der Siedlungen im Westjordanland zu beenden. Darüber hinaus schicken die Bundesregierung und ihre Partner eine Warnung an Wirtschaftsunternehmen. Diese sollten nicht erwägen, sich auf Bauausschreibungen zu bewerben.
1: Der Städtetag fordert, die Pflegeversicherung umzubauen. Das würde nach Ansicht von Städtetagspräsident Jung die Kommunen massiv entlasten. Aus der NDR-Nachrichtenredaktion Konstanze Semidey.
3: Jung, Oberbürgermeister von Leipzig und SPD-Politiker, sagte der Neuen Osnabrücker Zeitung, die Kommunen hätten ein jährliches Finanzdefizit von 30 Milliarden Euro. Sie müssten einspringen, wenn Senioren ihre Heimplätze nicht mehr selbst bezahlen können. Das sei vor allem im Osten zunehmend der Fall. In Leipzig etwa seien diese Kosten zuletzt um 300% gestiegen. Jung will, dass zunächst der Eigenanteil für Heimbewohner gedeckelt wird. Langfristig müsse die Pflegeversicherung dann zu einer Vollversicherung umgebaut werden, die nach Jungs Vorstellungen einen Großteil der pflegebedingten Kosten übernimmt, im Heim oder zu Hause. Kritiker warnen, in so einem Fall würden die Beiträge für Arbeitnehmer und Arbeitgeber massiv steigen. Bundeskanzler Merz hat für den Herbst eine Pflegereform mit Leistungskürzungen angekündigt. Die Regierung will damit verhindern, dass die Beiträge zur Pflege weiter steigen.
1: Die energiepolitische Sprecherin der SPD-Fraktion Scheer sieht derzeit noch keinen Grund zur Besorgnis angesichts niedriger Füllstände in den Gasspeichern. Man müsse immer das Gesamtpaket betrachten, sagte Scheer auf NDR Info. Dazu gehöre auch die steigende Menge an LNG-Flüssigerdgas.
4: Früher waren wir auf die Speicher stärker angewiesen in Kombination mit einer sehr einseitigen Abhängigkeit von Russland. Insofern haben wir hier jetzt nicht mehr die Notwendigkeit, 100% beziehungsweise auch etwas unter den 100% zu erreichen, sondern die Kombination zählt. Insofern ist auch ein weniger in den Füllständen kein Alarmsignal in Kombination mit den LNG-Anlandungen. Man muss auch sehen, dass wir tatsächlich inzwischen etwas weniger Gasverbräuche haben durch Energiewende, durch Umstellung auf Wärmepumpen. Aber man darf sich jetzt auch nicht zurücklehnen. Es kann nicht sein, dass die Händler jetzt einfach nur warten. Sie haben schon ihre Verpflichtung mit den Füllstandsvorgaben. Und diese Füllstandsvorgaben, die sollten jetzt schon erreicht werden. Dafür hat man sie ja.
1: Die energiepolitische Sprecherin der SPD-Fraktion Scheer auf NDR Info. Nach der tödlichen Attacke auf einen Fußgänger in Bremen gibt es einen Tatverdächtigen. Laut Staatsanwaltschaft wird gegen den 33-Jährigen wegen Körperverletzung mit Todesfolge ermittelt. Festgenommen wurde er demnach aber nicht. Der Mann soll am 8. August einen Fußgänger ins Gesicht geschlagen haben. Der 56-Jährige stürzte, schlug mit dem Kopf auf den Boden und starb sofort. Laut Augenzeugen schlug der Angreifer ohne Vorwarnung zu und verschwand dann. Es ist das große Hoffen der Kleinen auf die Sensation. Heute startet die erste Runde des DFB-Pokals, unter anderem mit Hansa Rostock gegen den VfB Stuttgart. Christian Hake aus der NDR-Sportredaktion mit den Highlights der ersten Runde.
5: Hansa und der VfB treffen bereits zum 4. Mal in 8 Jahren im Pokal aufeinander. Ganz anders der SC St. Tönnies. Der Oberligist aus NRW feiert heute seine Pokalpremiere gegen Eintracht Frankfurt. Ebenfalls zum ersten Mal dabei ist der HEBC aus Hamburg-Eimsbüttel. Die Hamburger müssen aber noch 10 Tage auf ihr Duell gegen Dortmund warten, genauso wie der VfL Osnabrück auf sein Spiel gegen die Bayern. Werder Bremen muss morgen im Millerntor-Stadion ran, allerdings nicht gegen St. Pauli, sondern gegen den Lüneburger SK Hansa. Und der SV Hemelingen fordert im zweiten Nordduell Hannover 96. 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
1: Das waren die Nachrichten.
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7: Das Wetter im Nordwesten.
8: Aktuell ist es sonnig bei 15 Grad. Tagsüber bleibt es wechselnd bewölkt und leicht sonnig. Später stark bewölkt, vereinzelt leichter Regen mit Höchsttemperaturen um die 20 Grad. In der Nacht wird es überwiegend stark bewölkt mit Tiefsttemperaturen um die 13 Grad. Am Samstag wechselnd bewölkt, regnerisch und windig bei maximal 18 Grad. Und am Sonntag überwiegend wechselnd bewölkt, wenig Sonne und windig mit Temperaturen um die 11 bis 19 Grad.
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8: Die Fernstraßen in und um Oldenburg sind im Moment frei. Im Stadtgebiet haben wir einige Baustellen. Die Zweigstraße ist auf Höhe der Hausnummer 97 gesperrt und die Paul-Kreis-Straße ist aktuell komplett gesperrt. Dann haben wir auch immer noch unsere Dauerbaustellen im Stadtgebiet, in der Tübelbecker, Tredde, in der Alexanderstraße, in der Tierpitzstraße und in der Ziegelhofstraße. Zwei Blitzer stehen in Oldenburg, in der Hauptstraße und in der Ammergaustraße, also achten Sie dort am besten besonders auf Ihre Geschwindigkeit und kommen Sie gut und vor allen Dingen sicher durch den Verkehr. Hier ist Christine Keller für Sie im Studio mit der letzten Stunde der Sendung am Morgen. Es ist jetzt 9:06 Uhr und unser nächster Song kommt jetzt, Cry for Love von Iggy.

0: Die Oldenburger Metalcore-Band Sky Grey hat sich erst vor kurzer Zeit zusammengefunden. Die fünf Musiker haben zwar schon in anderen Bands Erfahrungen gesammelt, starten in dieser neuen Konstellation aber jetzt erstmals durch. Und zwar mit einem richtigen Knaller. Denn ihre erste Show überhaupt spielen Sky Grey am Samstag um Mitternacht auf dem Stadtfest. Oliver Schäfer hat sich mit Gitarrist Arnold und Bassist Pascal unterhalten.
1: Habe ich das so irgendwie richtig mitgekriegt? Ihr macht euren ersten Live-Gig und das dann gleich um fast Mitternacht, Samstag, beim Stadtfest. Wie ist denn da so die Stimmung bei euch, bei dem Gedanken daran? Da werden ja einige Leute kommen.
2: Wir sind natürlich schon ein bisschen aufgeregt. Wir hoffen, dass die Leute dann auch schon ordentlich Stimmung haben. Dass wir auch schön als eine der letzten Bands auf dem Stadtfest einen bleibenden Eindruck hinterlassen können. Und wir sind natürlich schon ein bisschen angespannt, weil es auch der allererste Auftritt sein wird.
3: Ja, von der Uhrzeit her, ne, da liege ich normalerweise im Bett, es ist relativ spät, aber wir haben einfach Bock, ne? Also endlich, wir sind seit einem halben Jahr wieder bei uns vorzubereiten und jetzt haben wir endlich die Gelegenheit, unser erstes Konzert zu spielen. Das wird geil.
1: Die grobe Richtung ist ja Metal, logischerweise, wir hatten es ja gesagt, Metalcore, ist das noch ein bisschen genauer gefasst, also eine Musikrichtung, die sehr abwechslungsreich ist, viele Stilelemente vereint, so ein bisschen auch aus der, ja, aus der Vermischung von Punk, von Hardcore-Punk und Metal sogar mal entstanden ist, ganz früher. Was reizt euch denn an dieser Art von Musik? Wie seid ihr jetzt darauf gekommen, dass das so zumindest die grobe Richtung ist, in die ihr gehen wollt?
3: Also der große Reiz einer Musikrichtung ist, dass trotzdem eine Grundart an Härte da ist, aber zeitgleich beispielsweise im Refrain das Ganze sehr melodisch gestaltet werden kann. Also wir haben auch neben Shouts und Screams selbstverständlich auch Clean Vocals mit eingebaut, was dann ein sehr breites Spektrum darstellt.
2: Generell diese Flexibilität, die einem Metalcore als grobes Genre gibt, ist halt so der große Reiz. Unsere Songs sind jetzt auch alle noch relativ unterschiedlich. Wir haben Songs, die sind ein bisschen mehr in Richtung progressiv, mit viel Klargesang, viel Melodien, wo jedes Instrument viel Raum hat. Wir haben Songs, die sind ziemlich auf die Fresse geballert und relativ kurz und dicht gehalten. Und eben so diese Ausdrucksmöglichkeiten, die man da hat, die reizen uns an dem Genre.
1: Wie seid ihr denn auf den Bandnamen gekommen? Also Grey Sky im Sinne von grauer Himmel, kann ich mir ja vorstellen. Warum habt ihr es umgedreht?
3: Das war ganz spontan. Das ist dieses typische norddeutsche Wetter, was mir in den Kopf gestiegen ist. Ich gucke nach oben und denke mir, okay, grauer Himmel, Sky Grey ist ein einziges Wort, könnte cool kommen. Dann habe ich einen Vorschlag unterbreitet und sofort Zustimmung gefunden.
1: Also das passt auch ganz gut. So der graue Himmel passt ja auch ein bisschen zum durchaus melancholisch-melodiösen, was in dieser Musikrichtung auch durchaus immer seinen Platz findet. Wenn wir auf den ersten Song jetzt mal gucken, den wir auch gleich spielen werden, Better Time. Das hat ja auch so etwas Wehmütiges, ein bisschen so der Rückblick auf eine Zeit, die irgendwie ein bisschen schöner war, ein bisschen fröhlicher war, ein bisschen besser war. Oft sind das ja Erinnerungen, die auch ein bisschen verklärt sind und es ist ja gar nicht so, dass früher mal alles besser war, aber dieses Gefühl, was da transportiert wird, was wolltet ihr mit dem Song erreichen oder was ist sozusagen eure Motivation dazu gewesen?
3: Also eigentlich genau das, was du schon bereits gesagt hast. Während man aktuell lebt im Geschehen, weiß man gar nicht, dass man die beste Zeit seines Lebens hat und das weiß man erst sehr, sehr viel später meistens zu schätzen und merkt das auch erst im Nachhinein. Und darum handelt es sich, diesen Song.
1: Wenn ihr jetzt auf den ersten Auftritt beim Stadtfest schaut, das ist ja auch gut, das ist so ein bisschen Festival-Atmosphäre. Das heißt, da gibt es dann logischerweise auch keinen 2-Stunden-Auftritt, sondern ihr müsst da vielleicht mit 45 Minuten oder sowas rechnen. Wie viele Songs habt ihr schon sozusagen fertig? Was wird das Programm da beim ersten Gig sozusagen sein für euch?
2: Wir sind jetzt bei 5 Songs, die wir uns zusammengestellt haben, die wir teilweise auch jetzt in der Vorbereitung auf das Stadtfest erst fertig geschrieben haben. Und wir sind dann bei knapp einer halben Stunde. Der Slot, den wir haben, ist jetzt auch nicht so lang. Das ist, glaube ich, aber auch erstmal ganz gut für uns, um so ein bisschen reinzukommen. Die Songs sind auch sehr abwechslungsreich, auch von der Länge her. Wir haben auch einen Song, der an die 8 Minuten rangeht. Bisschen was Balladenmäßiges vielleicht.
1: Das ist ja auch ganz gut, dass euch das so ein bisschen den Katalysator gezündet habt, dass ihr jetzt für den Gig auch ein bisschen die Songs fertiggestellt habt. Wie ist denn generell eure Herangehensweise momentan? Was kommt jetzt als nächstes? Gibt es dann auch nach dem Stadtfest, nach der Feuertaufe, die Idee für weitere Konzerte oder schreibt ihr erstmal weitere Songs? Ist ein Album in Planung? Was ist so die Roadmap für die nächsten Wochen und Monate für Sky Grey?
3: Also die klassische Roadmap an sich haben wir noch gar nicht mehr durchgeplant, aber wir werden erstmal ganz kurz durchschnaufen nach dem Stadtfest. Wir haben jede Menge Songs sowieso in der Schublade, die wir wieder neu aufgreifen wollen, aber wir wollen auch zeitgleich ins Songwriting gehen. Und es sind auch schon einige Bewerbungen raus für Konzerte, Festivals, es werden noch weitere kommen. Bisher ist noch nichts spruchreif, aber ich glaube, ihr werdet noch einiges von uns hören.
0: Sky Gray spielen am Samstag ab 23.59 Uhr auf der MTS-Bühne in der Ritterstraße. Hier ist ihr erster Song Better Time zur Einstimmung.

Es ist 9.25 Uhr und damit Zeit für unsere Programmtipps. 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Hier geht's weiter im Musikprogramm mit The Orchard von Heather Nova.

0: Es ist 9.30 Uhr und damit Zeit für unsere Lokalnachrichten. Heute mit Thjörben Radke.
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3: Die Friseurinnung Oldenburg hat ihr 125-jähriges Jubiläum und feiert das Handwerk, die Friseurbranche und sich selbst. Zu Gast werden verschiedene bekannte Gesichter sein, darunter der niedersächsische Minister Gerand Hendrik Tonne, der Präsident der Handwerkskammer Oldenburg Eckhard Stein und die stellvertretende Oldenburger Bürgermeisterin Nicole Piekotta. Gemeinsam mit Gästen aus dem regionalen Friseurhandwerk feiern sie die Friseurinnung Oldenburg. Sonntag eröffnet im Kinoladen in der Wallstraße die Ausstellung Eine afrodeutsche Zeitreise. Sie beschäftigt sich mit dem Projekt Afrodeutsch, das in den 80ern und 90ern von Familien aus Oldenburg und Bremen ins Leben gerufen wurde. Anke Eggblom-Massé hat Interviews mit Teilnehmenden zusammengestellt, die Erinnerungen an das Projekt und den Umgang mit Rassismus zeigen. Nach der Eröffnung ist die Ausstellung dann bis Ende September zu sehen. Heute beginnt das Festival der Illustration 2026. Bis zum 6. September werden im Raum auf Zeit in der Heiligengeiststraße 12 unter anderem Workshops und Lesungen angeboten, die zeigen, wie Illustration unsere Gesellschaft begleitet und bereichert. Das Festival findet in Oldenburg alle 2 Jahre statt. Der Startschuss wird dann heute um 20 Uhr gegeben.
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0: Aktuell ist es weiter sonnig und leicht bewölkt, dabei bei 16 Grad. Tagsüber bleibt es wechselnd bewölkt und leicht sonnig, später stark bewölkt, vereinzelt leichter Regen, mit Höchsttemperaturen um die 20 Grad. Heute Nacht zum Stadtfest Freitag wird es überwiegend stark bewölkt, mit Tiefstemperaturen um die 13 Grad, also lieber nochmal eine dicke Jacke einpacken. Am Samstag ist es wechselnd bewölkt, regnerisch und windig bei maximal 18 Grad und am Sonntag überwiegend wechselnd bewölkt, mit wenig Sonne und windig bei Temperaturen um die 11 bis 19 Grad.
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0: Auf den Fernstraßen in und um Oldenburg haben wir eine Meldung. Auf der A29 liegen Gegenstände auf dem rechten Fahrstreifen von Wilhelmshaven Richtung Oldenburg zwischen Farel, Obenstrohe und Jaderberg. Im Stadtgebiet haben wir auch einige Baustellen. Die Zweigstraße ist auf Höhe der Hausnummer 97 gesperrt. Die Paul-Kreis-Straße ist derzeit komplett gesperrt. Und unsere Dauerbaustellen befinden sich ebenfalls noch im Stadtgebiet. In der Tölbecker, Tredde, in der Alexanderstraße, in der Tirpitzstraße und in der Ziegelhofstraße. 2 Blitzer befinden sich ebenfalls in Oldenburg. Einer auf der Hauptstraße und einer auf der Ammergaustraße. Also achten Sie dort am besten besonders auf Ihre Geschwindigkeit und kommen Sie gut und vor allen Dingen sicher durch den Verkehr. Hier ist Christine Keller für Sie im Studio mit der Sendung der Morgen. Es ist jetzt 9.33 Uhr und jetzt kommt Ten Sharp mit You.

Diese wird am Samstag, den 12. September von 18 bis 24 Uhr stattfinden. Mit Führung, Mitmachangeboten, Gastronomie, musikalischen und performativen Einlagen. Teilnehmen werden das Stadtmuseum Oldenburg, das Horst-Janssen-Museum, das Haus für Medienkunst, der Pulverturm, das Landesmuseum Kunst und Kultur, das Landesmuseum Natur und Mensch, der Oldenburger Kunstverein und das Computermuseum Oldenburg. Mehr Informationen gibt es dazu auf nacht-der-museen-oldenburg.de. So, hier geht es jetzt noch einmal weiter in unserem Musikprogramm mit Golden Brown.

Veranstaltungstipps. Heute findet das Open-Air-Konzert Kribbeln im Bauch mit Emil, Jorin Hagen und JHNWNT statt. Das Trio ist bekannt für emotionalen Deutschpop und Rap mit eingängigen Hooks und clubtauglichen Beats. Live überzeugt das Trio mit einer starken Bühnenchemie, nahbaren Texten und moderner Club-Energie. Das Open-Air-Konzert beginnt heute um 20 Uhr im Garten des Kulturhaus Müller in Ganderkesee. Und am morgigen Samstag veranstalten die Arbeitslosenhilfe Oldenburg und das Aktionsbündnis Oldenburg handelt fair zu einem fairen Frühstück ein. Dieses Zusammenkommen soll genutzt werden, darauf aufmerksam zu machen, dass der Einsatz für soziale Gerechtigkeit über Landesgrenzen hinausgeht und dass alle Menschen ein Recht auf menschenwürdiges Leben, faire Bezahlung, soziale Teilhabe und gesundes Essen haben. Die Teilnahme ist ohne Anmeldung möglich. Beginn des Frühstücks ist um 10 Uhr in den Räumen der Arbeitslosenhilfe Oldenburg. Und am morgigen Sonntag findet im Stadtmuseum, am Sonntag findet im Stadtmuseum eine Führung durch die neue Dauerausstellung statt. Der Rundgang bietet den Besuchern die Möglichkeit, die Exponate und das neu eröffnete Museum kennenzulernen. Im Mittelpunkt stehen dabei besonders die Menschen, die Oldenburg über die Jahrhunderte geprägt haben und auch immer noch prägen. Los geht's Sonntag um 16.30 Uhr im Stadtmuseum. Und hier endet auch gleich um 10 Uhr der Morgen auf Oldenburg 1 und danach geht es weiter mit am Vormittag. Mein Name ist Christine Keller und ich verabschiede mich ganz herzlich von Ihnen und gebe gleich an meine Kollegin Hanna Ellmann ab. So, und hier kommt jetzt noch der letzte Song oder die letzten zwei Songs bis 10 Uhr. Einmal Feel Safe von Aurea und Drop Dead Beautiful von Six Was Nine.

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1: Um 10 Uhr mit Benjamin Kirsch. Ein großes israelisches Siedlungsprojekt in dem von Palästinensern bewohnten Westjordanland stößt international auf massive Kritik. Deutschland hat jetzt mit Frankreich, Großbritannien, Italien, Kanada, den Niederlanden und Norwegen eine gemeinsame Erklärung veröffentlicht. Darin fordern die 7 Staats- und Regierungschefs Israel auf, das umstrittene Vorhaben aufzugeben. Aus Berlin Dagmar Pepping.
2: Der Ton des gemeinsamen Statements ist ungewöhnlich scharf. Die Entscheidung der israelischen Regierung, Ausschreibungen für den Bau des Siedlungsprojektes zu veröffentlichen, ist inakzeptabel, heißt es in der gemeinsamen Erklärung, die von der Bundesregierung herausgegeben wurde. Das Siedlungsgebiet würde die Aussichten auf eine Zwei-Staaten-Lösung untergraben, indem das Westjordanland geteilt und die Einheit der palästinensischen Gebiete beschädigt werde. Die Länder fordern die Regierung Israels, Zitat, nachdrücklich dazu auf, die Pläne unverzüglich zurückzunehmen und die Ausweitung der Siedlungen im Westjordanland zu beenden. Darüber hinaus schicken die Bundesregierung und ihre Partner eine Warnung an Wirtschaftsunternehmen. Diese sollten nicht erwägen, sich auf Bauausschreibungen zu bewerben.
1: Der Städtetag fordert, die Pflegeversicherung umzubauen. Städtetagspräsident Jung sagte der Neuen Osnabrücker Zeitung, die Kommunen hätten ein jährliches Finanzdefizit von 30 Milliarden Euro. Sie müssten vor allem einspringen, wenn Senioren ihre Heimplätze nicht mehr selbst bezahlen können. Der SPD-Politiker spricht sich dafür aus, dass zunächst der Eigenanteil für Heimbewohner gedeckelt wird. Langfristig müsse die Pflegeversicherung zu einer Vollversicherung umgebaut werden, die nach Jungs Vorstellungen einen Großteil der Pflege bedingten Kosten übernimmt. Knapp ein Viertel der Unternehmen in Deutschland leidet einer Untersuchung des IFO-Instituts zufolge unter Fachkräftemangel. In der Umfrage gaben mehr als 23% an, dass ihnen qualifizierte Arbeitskräfte fehlen. Das waren gut 2 Prozentpunkte mehr als noch im April. Aus der NDR-Nachrichtenredaktion Aline Braun.
3: Besonders stark stieg die Nachfrage in der Telekommunikationsbranche. Dort fehlten Fachkräfte in fast jedem dritten Unternehmen. Im April traf das nur auf gut jedes sechste zu. Auch in der Rechts- und Steuerberatung sowie der Wirtschaftsprüfung fehlte mehr qualifiziertes Personal. Insgesamt liegt der Fachkräftemangel in Deutschland aber weiterhin deutlich unter dem langfristigen Durchschnitt. IFO-Expertin Schaller ordnet das so ein. Weil die Wirtschaft gerade eher schwach auf den Beinen ist, fehlten auch weniger Fachkräfte. Einfach weil weniger gebraucht würden. Mit einer stärkeren wirtschaftlichen Erholung dürfte aber auch der Fachkräftemangel wieder deutlich zunehmen, so Schaller.
1: Der Stand in den Gasspeichern in Deutschland ist derzeit auf einem Rekordtief. Laut Branchenverband Ines liegt der Füllstand bei unter 50% und damit so niedrig wie nie seit 2011. Die Menge würde für eine Versorgung bei extrem tiefen Temperaturen im Winter nicht ausreichen. Dagegen erwartet das Bundeswirtschaftsministerium keine Mangellage. In Bremen gibt es nach der tödlichen Attacke eines Autofahrers gegen einen Fußgänger einen Tatverdächtigen. Laut Staatsanwaltschaft wird gegen den 33-Jährigen wegen Körperverletzung mit Todesfolge ermittelt. Aus Bremen, Laura Kreuzhage.
4: Die Mordkommission hat das bei der Tat genutzte Fahrzeug identifiziert. Daraufhin konnten die Polizisten den Fahrzeugführer als Tatverdächtigen ermitteln. Er wurde von der Polizei befragt und blieb auf freiem Fuß. Vor knapp 2 Wochen ist es in der Bremer Neustadt zu einem Streit zwischen einem Fußgänger und einem Autofahrer gekommen. Dabei soll der Autofahrer ausgestiegen sein und den 56-jährigen Fußgänger mehrmals ins Gesicht geschlagen haben. Dieser stürzte und schlug mit dem Kopf auf. Er ist an den Verletzungen noch vor Ort gestorben. Der Tatverdächtige war mit einem weißen Kleinwagen geflüchtet.
1: Es ist das große Hoffen der Kleinen auf die Sensation. Heute startet die erste Runde des DFB-Pokals, unter anderem mit Hansa Rostock gegen den VfB Stuttgart. Christian Hake aus der NDR Sportredaktion mit den Highlights der ersten Runde.
5: Hansa und der VfB treffen bereits zum 4. Mal in 8 Jahren im Pokal aufeinander. Ganz anders der SC St. Tönnies. Der Oberligist aus NRW feiert heute seine Pokalpremiere gegen Eintracht Frankfurt. Ebenfalls zum ersten Mal dabei ist der HEBC aus Hamburg-Eimsbüttel. Die Hamburger müssen aber noch 10 Tage auf ihr Duell gegen Dortmund warten, genauso wie der VfL Osnabrück auf sein Spiel gegen die Bayern. Werder Bremen muss morgen im Millerntor-Stadion ran, allerdings nicht gegen St. Pauli, sondern gegen den Lüneburger SK Hansa. Und der SV Hemelingen fordert im 2. Nordduell Hannover 96. Alle Spiele im Überblick gibt's natürlich auf sportschau.de.
1: Das waren die Nachrichten.
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7: Das Wetter im Nordwesten.
8: Aktuell ist es leicht bewölkt bei rund 17 Grad. Tagsüber wechseln sich Sonne und Wolken ab, später wird es dann stark bewölkt und vereinzelt kann leichter Regen fallen. Die Höchsttemperatur liegt heute bei etwa 20 Grad. In der Nacht bleibt es überwiegend stark bewölkt, die Temperaturen sinken auf rund 13 Grad. Am Samstag bleibt es überwiegend wechselnd bewölkt und windig, die Sonne zeigt sich leider nur selten. Die Höchsttemperatur liegt etwa bei 18 Grad. Am Sonntag bleibt es auch überwiegend wechselnd bewölkt und windig und die Sonne kommt auch nur selten raus. Die Temperaturen liegen etwa zwischen 11 und 19 Grad.
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8: Vorsicht auf den Fernstraßen. Auf der A29 Wilhelmshaven Richtung Oldenburg zwischen Farel, Obenstroh und Jaderberg besteht Gefahr durch Gegenstände auf dem rechten Fahrstreifen. Fahren Sie hier also vorsichtig. Im Stadtgebiet haben wir auch einige Meldungen. Da ist die Zweigstraße in Höhe der Hausnummer 97 gesperrt und die Paul-Kreis-Straße ist derzeit komplett gesperrt. Und wir haben auch wieder unsere Dauerbaustellen hier in Oldenburg. Einmal in der Twilbeker Tredde, in der Alexanderstraße, in der Tirpitzstraße und in der Ziegelhofstraße. Und natürlich wird auch wieder geblitzt bei uns hier in Oldenburg. Einmal in der Hauptstraße und in der Ammergaustraße. Und somit herzlich willkommen zur Show am Vormittag hier bei Oldenburg 1. Ich bin Hanna Ellmann und begleite Sie heute durch die nächsten Stunden.

0: Mit einer Comiclesung und Musik beginnt heute Abend das jährliche Oldenburger Festival der Illustration. Die Bremer Cartoonistin und Illustratorin Bettina Bexte stellt zur Eröffnung ihren neuen Comicband In allem ein Stück zu Hause vor. Darin zeichnet sie 5 Lebensgeschichten von den 60er Jahren bis heute nach. Grundlage sind Interviews, die sie beispielsweise mit Azad geführt hat, der mit 15 Jahren aus Syrien nach Deutschland gekommen ist, mit Halime, die als sogenanntes Gastarbeiterkind in Bremen aufgewachsen ist, oder mit Florenz aus Ruanda, die vor 7 Jahren nach Norddeutschland gekommen ist. Oliver Schäfer hat sich mit der Künstlerin unterhalten.
1: Ich lebe und arbeite in Bremen. Ich bin zum Studieren hergekommen. Eigentlich komme ich aus Hamburg. Also ich robbe mich immer mehr an Oldenburg ran. Dieses Festival ist einfach so ein Klassiker. Ich mache hier jedes Mal mit eigentlich und finde das wunderbar und freue mich natürlich, dass ich hier bei der Eröffnungsveranstaltung die Comiclesung machen darf und mein Buch vorstellen darf. Da bin ich sehr gespannt drauf und freue mich drauf. Es wird auch Musik zu der Lesung geben und das ist quasi eine Premiere exklusiv für Oldenburg. Ein Oud-Spieler David Niedermeyer wird mich begleiten und das wird, glaube ich, eine ganz schöne Veranstaltung.
2: Das ist ja jemand, der auch schon internationales Renommee hat, weil er eben ein besonderes Instrument spielt, was rund um das Mittelmeer sozusagen auch zu Hause ist. Und wenn ich das richtig gesehen habe, kommt er ja auch aus Bremen. Also habt ihr da schon länger eine Verbindung oder ist das Zufall?
1: Also ich kannte seine Musik, aber ich kannte ihn nicht. Und dann habe ich ihn einfach gefragt, ob er Lust dazu hätte und er hat sofort Ja gesagt und das ist eine ganz schöne Verbindung auch. Also irgendwie klappt das sehr gut, es ist ganz schön mit der Musik zusammen.
2: Das ist auf jeden Fall eine gute Idee, so einen Abend so rund zu machen. Das ist ja immer eine Comic-Lesung. Da denke ich natürlich, ein Comic muss ich eigentlich die Bilder sehen. Also wird das dann mit Projektoren gemacht oder gehen die Leute in die Ausstellung? Oder ist es tatsächlich so, dass du das Buch mehr oder weniger präsentierst und dass dazwischen auch Musik gespielt wird? Wie gestaltet sich so eine Lesung?
1: Also es gibt einen Beamer und man sieht die Bilder. Und ich lese die Texte dazu vor und es gibt Musik dazu. Also eigentlich kann man das im Grunde auch eher wie so einen kleinen Film sich vorstellen, weil die Bilder sind halt groß, die stehen auch eine Weile, die Leute können sich das in Ruhe angucken. Und es gibt halt so einen Erzählfluss durch das Vorlesen und die Musik ist manchmal auch untermalend dabei, so wie man das vom Film her kennt und das verstärkt die ganze Geschichte noch so schön. Also das ist ein schönes Medium, das zusammenzubringen mit Musik.
2: Du hast dir für deine Premiere im Bereich großer Comic, erzählender Comic, ja Biografien ausgesucht. Du erzählst von 5 Personen, die irgendwann mal nach Deutschland gekommen sind, also Thema Fluchterfahrung, Migration, und erzählst im Grunde 5 Lebensgeschichten. Das finde ich für so ein Debüt in dieser Langform ganz schön umfangreich. Wie bist du an dieses Projekt gekommen und wie lange hast du daran gearbeitet?
1: Ja, das ist sehr umfangreich. Also ich habe 5 Jahre dran gearbeitet und es hat sich eigentlich so entwickelt. Also ich habe angefangen mit einer Biografie in der Corona-Zeit, als alle sich neu erfunden haben, weil man auf einmal so viel Zeit hatte und auch wenig Geld, ehrlich gesagt. Da hat die Stadt Bremen Künstlerstipendien ausgeschrieben. Und ich habe mich auf eins beworben und habe das auch bekommen und ich wollte so gerne mal eine lange, also ich liebe Biografien, ich mag es, wenn Leute aus ihrem Leben erzählen und ich sehe sofort da Bilder vor meinem inneren Auge, das wollte ich probieren. Daraus ist eine Geschichte geworden, die ausgestellt wurde und ich habe gemerkt, das ist mein Ding, das macht mir Spaß und jetzt brauchte es halt noch eine Klammer. Also was sind das für Leute? Wie hängen die zusammen? Warum? Was verbindet diese 5 Menschen? Sie haben alle einen Migrationshintergrund und sie sind alle ehrenamtlich tätig und machen irgendetwas für unsere Gesellschaft, für uns alle. Und ich fand es super spannend, diese Leute erstmal zu finden, sie kennenzulernen und auch dieses, man hört intime Sachen, also von jemand, den man nicht kennt, und muss damit sehr verantwortungsvoll umgehen. Also wenn man die in Bilder umsetzt, ist es erstmal so, dass die Bilder, die ich im Kopf habe, ja nicht unbedingt die sind, die die Menschen im Kopf haben, die die Geschichte erzählen. Das heißt, ich mache Skizzen, dann gehe ich wieder hin und dann gucken wir zusammen drauf und dann sagen die, ja, so war's oder nee, das sah ganz anders aus. Und so nähert man sich dann langsam dem Gesamtergebnis an und es gibt auch immer Situationen, also es gibt immer so eine Offenheit, dass die ProtagonistInnen dann auch sagen können, das will ich doch nicht reinhaben in der Geschichte, weil das ist mir ganz wichtig, das ist auch immer der Anfang des Gesprächs, dass ich sage, du erzählst mir nur das, was du erzählen willst aus deinem Leben. Und wenn du im Nachhinein merkst, gerade durch Bilder werden Situationen ja auch verstärkt, das ist mir zu viel, das möchte ich nicht, dann wird das natürlich rausgeschmissen. Also die Geschichte ist erst fertig, wenn sie stimmt für die Person, dessen Geschichte es ist.
0: Bettina Baxter über ihren Comic In allem ein Stück zu Hause. Heute Abend eröffnet sie das Oldenburger Festival der Illustration. Die Vernissage im Raum auf Zeit in der Heiligengeiststraße 12 beginnt ab 20 Uhr. Gemeinsam mit dem Avant Verlag verlosen wir auch zwei Exemplare ihres Comics In allem ein Stück zu Hause. Wer einen davon haben möchte, schickt uns eine Mail mit dem Stichwort Illustration an info@o1.de. Einsendeschluss ist der 28.08. um 13 Uhr. Die Teilnahmebedingungen stehen auf unserer Website. Das Festival der Illustration läuft dann noch bis zum 6. September. Das Komplettprogramm gibt es auf www.illustratoren-oldenburg.de.

0: 10.31 Uhr und somit wieder allerhöchste Zeit für unsere Oldenburg 1 Lokalnachrichten. Für Sie im Studio ist Kevin Heidenreich.
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2: Die Friseurinnung Oldenburg hat ihr 125-jähriges Jubiläum und feiert das Handwerk, die Friseurbranche und sich selbst. Zu Gast werden verschiedene bekannte Gesichter sein, darunter der niedersächsische Minister Grant Hendrik Tonne, der Präsident der Handwerkskammer Oldenburg Eckart Stein und stellvertretende Oldenburger Bürgermeisterin Nicole Pierkotter. Gemeinsam mit Gästen aus dem regionalen Friseurhandwerk feiern sie die Friseurinnung Oldenburg. Sonntag eröffnet der Kinoladen in der Wallstraße die Ausstellung Eine afrodeutsche Zeitreise. Sie beschäftigt sich mit dem Projekt Afrodeutsch, das in den 80ern und 90ern von Familien aus Oldenburg und Bremen ins Leben gerufen wurde. Anke Eckblom-Massé hat Interviews mit Teilnehmenden zusammengestellt, die Erinnerungen an das Projekt und den Umgang mit Rassismus zeigen. Nach der Eröffnung ist die Ausstellung dann bis Ende September zu sehen. Und außerdem beginnt heute das Festival der Illustration 2026. Bis zum 6. September werden im Raum auf Zeit in der Heiligen Geiststraße 12 unter anderem Workshops und Lesungen angeboten, die zeigen, wie Illustration und unsere Gesellschaft begleitet und bereichert. Das Festival findet in Oldenburg alle 2 Jahre statt. Der Startschuss findet dann heute um 20 Uhr statt.
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0: Aktuell ist es leicht bewölkt bei rund 17 Grad. Tagsüber wechseln sich Sonne und Wolken ab, später wird es dann stark bewölkt und vereinzelt kann auch leichter Regen fallen. Die Höchsttemperatur liegt heute bei etwa 20 Grad. In der Nacht bleibt es überwiegend stark bewölkt, die Temperaturen sinken auf rund 13 Grad. Morgen bleibt es auch wieder überwiegend wechselnd bewölkt und windig. Die Sonne zeigt sich nur selten. Die Höchsttemperatur liegt morgen bei etwa 18 Grad. Am Sonntag bleibt es auch überwiegend bewölkt und windig, zwischendurch kann sich aber auch mal kurz die Sonne zeigen. Die Temperaturen liegen zwischen 11 und 19 Grad.
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0: Vorsicht auf den Fernstraßen auf der A29 Wilhelmshaven Richtung Oldenburg. Zwischen Farel-Obenstroh und Jaderberg ist wegen einer Ölspur nach einem defekten Fahrzeug der rechte Fahrstreifen gesperrt. Der Verkehr wird an der Unfallstelle vorbeigeführt. Schauen wir dann einmal in unser Oldenburger Stadtgebiet. Da ist die Zweigstraße auf Höhe der Hausnummer 97 gesperrt und die Paul-Kray-Straße ist derzeit komplett gesperrt. Werfen wir dann noch einen Blick auf unsere längerfristigen Baustellen hier in Oldenburg. Da gibt es weiterhin Einschränkungen auf der Twebeker Tredde, in der Alexanderstraße, in der Tirpitzstraße und in der Ziegelhofstraße. Und zum Schluss noch die aktuellen Blitzer. Da wird heute kontrolliert in der Hauptstraße und in der Ammergaustraße. Fahren Sie vorsichtig und kommen Sie gut an Ihr Ziel mit Oldenburg 1. Hier ist Duffy mit Mercy.
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King Gizzard and the Lizard Wizard überraschen ihre Fans seit Jahren mit immer neuen Instrumenten und Genres. Nachdem die Band schon Ausflüge in Folk, Hip-Hop, Classic Rock, Soul, mikrotonale Popmusik und Metal unternommen hat, laden King Gizzard auf Alien Metal nun zu einem Rave ein. Damit veröffentlicht die sechsköpfige Band aus Australien ihr mittlerweile 28. Studioalbum. Produziert wurde Alien Metal mit einem modularen Synthesizer-Setup, das die Band selbst entwickelte und intern auf den Namen Nathan taufte. Und so rücken Alien Metal klassische Instrumente in den Hintergrund, während die Musiker aus Melbourne gemeinsam rund um ihr umfangreiches Synthesizer-System improvisierten. Aufgenommen haben King Gizzard and the Lizard Wizard diese Impro-Session bereits im letzten Jahr. Herausgekommen sind 8 Elektro-Tracks zwischen Techno, House und Jungle. Die erste Single, Level 5, releaste die Band bereits im April. Im Video übernimmt der australische Schauspieler Vince Colosimo die Hauptrolle. Colosimo spielt einen Wissenschaftler in roter Kutte, der versucht, ein Wesen im Look eines HR-Giga entworfenen Nacktmulch zum Leben zu erwecken. Das erinnert an die Belebung von Frankensteins Monster, passiert aber nicht durch einen Funken oder Blitz, sondern durch Synthesizer und die Kraft des Jungle-Technos. Musikalisch erinnert Level 5 an Songs von The Prodigy, während die anderen 7 Tracks sich eher an die Härte aktueller Techno-Stücke orientieren. Hier sind King Gizzard and the Lizard Wizard mit Musik von ihrem neuen Album.

Mit Alien Metal veröffentlichen King Gizzard and the Lizard Wizard ein rein elektronisches EDM-Projekt. Damit baut die Band auf dem elektronischen Vorgänger The Silver Chord aus dem Jahr 2023 auf und vertieft vor allem rhythmische Elemente. Wie bereits die vorherigen Alben veröffentlichen King Gizzard auch Alien Metal nicht auf der Streaming-Plattform Spotify. Geplant sind mehrere Raves und Festivals und ein Club mit Musik vom Album und zusätzlichen Electro-Tracks aus Soloprojekten einzelner Bandmitglieder. Das Album Alien Metal von King Gizzard and the Lizard Wizard ist am 14. August auf dem bandeigenen Label P-Doom Records erschienen.

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1: Aktuell läuft noch das Oldenburger Stadtfest. Um 18 Uhr steht heute unter anderem der lokale Newcomer-Rapper Lunastra auf der Bühne. Seine Musik zeichnet sich durch atmosphärische und tiefgründige Tracks aus. Gemeinsam mit einer Liveband präsentiert er heute neue unveröffentlichte Songs. Der deutsche Popsänger André Fischer tritt heute auch im Rahmen des Stadtfestes auf. Sein Publikum begeistert er mit ehrlichen und emotionalen Deutschpop. André Fischer stand bereits mit Künstlern wie Nico Santos und Adel Tawil auf der Bühne. Los geht's mit dem Konzert von André Fischer heute um 19 Uhr. Die Jazzmusiker-Initiative Oldenburg veranstaltet morgen ein Konzert im Willem 13. Dort tritt die Band Tintin Deo auf. Sie zählen zu den erfolgreichsten Formationen im Genre Latin Jazz in Norddeutschland. Die achtköpfige Gruppe präsentiert in ihrem neuen Programm unter anderem neu interpretierte Werke von bekannten Künstlern wie Stevie Wonder. Mit mitreißenden Rhythmen, gefühlvollen Melodien und viel Jazz sorgen Tintin Deo für karibisches Flair. Los geht's mit dem Konzert morgen um 20 Uhr im Willem 13. Am Sonntag wird der Dokumentarfilm Albrecht Weinberg, es ist immer in meinem Kopf, im Casablanca gezeigt. Dieser erzählt die Geschichte des Holocaust-Überlebenden Albrecht Weinberg, der dieses Jahr im Alter von 101 Jahren verstorben ist. Im Anschluss an den Film gibt es ein Filmgespräch mit Gerda Denkes, einer langjährigen Freundin von Albrecht Weinberg. Albrecht Weinberg, es ist immer an meinem Kopf, wird am Sonntag um 17 Uhr im Casablanca gezeigt. Und jetzt kommt Tintin Deo.

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1: Um 11 Uhr mit Benjamin Kirsch. Deutsche Sicherheitsbehörden ermitteln offenbar gegen unbekannte russische Stellen, die Anschläge in Deutschland geplant haben sollen. Nach Informationen von NDR, WDR und Süddeutscher Zeitung wurde unter anderem am Stadtrand von Berlin ein Waffendepot entdeckt. Unser Reporter Manuel Bewarder mit den Einzelheiten.
2: Die Sicherheitsbehörden sollen Hinweise darauf haben, dass es sich dabei um ein Depot russischer Geheimdienste handelt. Unserer Recherche zufolge kann es sein, dass die Waffen dort hinterlegt wurden, damit Agenten diese später dort abholen, um dann wiederum Attacken oder Anschläge zu begehen. Was viele Ermittlungen zuletzt gezeigt haben, es gibt offenbar eine ganze Schattenarmee von Menschen, die im Auftrag Russlands unterwegs sind. Bundesinnenminister Alexander Dobrindt sprach zuletzt von einer, Zitat, neuen Gefahrenqualität. Mit scharfen Worten gegenüber Russland hält er sich aber bislang zurück.
1: Kanzler Merz hat für den Herbst eine Reform der Pflegeversicherung angekündigt. Städtetagspräsident Jung fordert jetzt in der Neuen Osnabrücker Zeitung, die Pflege langfristig zu einer Vollversicherung umzubauen. Aus der NDR-Nachrichtenredaktion Claudia Vierjahn.
3: Bisher ist die Pflegeversicherung eine Teilversicherung, heißt, sie deckt nur einen Teil der Kosten ab. Wenn Pflegebedürftige in ein Heim kommen, müssen sie einen Eigenanteil bezahlen. Zuletzt waren das im Schnitt fast 3.400 Euro im Monat im ersten Jahr. Wer das nicht zahlen kann, kann Sozialhilfe beantragen. Die wird zum Teil von den Kommunen getragen. Die aktuelle Pflegeversicherung bedeutet also eine große Belastung für die Städte und Gemeinden. Das hat der Städtetagspräsident Jung auch der Neuen Osnabrücker Zeitung gesagt. Dass aber tatsächlich eine Pflegevollversicherung kommt, das gilt als unrealistisch. Schon eher könnte es eine Deckelung des Eigenanteils geben, also einen Maximalbetrag. Auch das schlägt der Städtetagspräsident vor.
1: Der Bundesbehindertenbeauftragte Dusel fordert, in allen Wohneinrichtungen für Menschen mit Behinderung Frauenbeauftragte einzusetzen. Die Bundesländer müssten ihre Gesetze und Verordnungen entsprechend ändern, sagte er dem SWR. Aus Dusels Sicht können Frauenbeauftragte Ansprechpartnerinnen im Fall von Gewalterlebnissen sein. Bisher ist ihr Einsatz nur in Bremen, Thüringen und Rheinland-Pfalz vorgeschrieben. 2024 wurde für eine Studie Frauen befragt, die in einer Wohneinrichtung für Menschen mit Behinderung leben. Jede fünfte von ihnen gab an, dass sie schon sexuelle Gewalt erfahren haben. Die Bundesministerien, die von der SPD geführt werden, fordern, Hitzeschutz im Grundgesetz zu verankern. Dann könnte zum Beispiel der Bund Städte und Gemeinden finanziell stärker unterstützen, jenseits einzelner Förderprogramme. Kanzleramtschefin Warken zeigte sich im ZDF von dem Vorschlag nicht überzeugt.
4: Eine Grundgesetzänderung ist im Moment nicht ganz banal in dieser Legislaturperiode, auch wegen der erforderlichen Mehrheiten. Und wir sagen ganz ehrlich, jetzt nur ein Papier zu machen und über Grundgesetzänderungen zu sprechen, hilft konkret vor Ort ja erstmal gar nichts. Es gibt schon sehr viel Geld, das der Bund zur Verfügung gestellt hat, auch mit dem Sondervermögen Infrastruktur und Klimaschutz. Da können auch Mittel verwendet werden, auch vor Ort in den Ländern. Und darüber sollten wir sprechen, wie gut diese Mittel ankommen, was da noch besser gemacht werden kann. Der Verkehrsminister, der Landwirtschaftsminister haben schon auch begonnen, mit den Betroffenen über Auswirkungen zu sprechen und mögliche weitere Handlungsoptionen.
1: Kanzleramtschefin Warken. Nach der tödlichen Attacke auf einen Fußgänger in Bremen gibt es einen Tatverdächtigen. Laut Staatsanwaltschaft wird gegen den 33-Jährigen wegen Körperverletzung mit Todesfolge ermittelt. Festgenommen wurde er demnach aber nicht. Der Mann soll am 8. August einen Fußgänger ins Gesicht geschlagen haben. Der 56-Jährige stürzte, schlug mit dem Kopf auf den Boden und starb sofort. Laut Augenzeugen schlug der Angreifer ohne Vorwarnung zu und verschwand dann. Heute startet die erste Runde des DFB-Pokals. Traditionell kommt es dabei zu vielen Duellen zwischen Fußballclubs aus dem Amateur- und aus dem Profibereich. Den Auftakt aus norddeutscher Sicht macht heute Abend Drittligist Hansa Rostock, der Vorjahresfinalist VfB Stuttgart empfängt. Morgen kommt es dann gleich zu zwei Nordduellen. Der SV Hemelingen aus Bremen spielt gegen Zweitligist Hannover 96 und Oberligist Lüneburger SK muss gegen Werder Bremen antreten. Am Sonntag spielt dann noch Regionalligist ist Phoenix Lübeck gegen Bundesliga-Aufsteiger SC Paderborn. Und noch etwas warten muss der Hamburger Oberligist HEBC. Sein Spiel gegen Borussia Dortmund findet erst am 1. September statt. Das waren die Nachrichten.
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6: Das Wetter im Nordwesten.
7: Aktuell ist es leicht bewölkt bei rund 17 Grad hier bei uns in Oldenburg. Tagsüber wechseln sich Sonne und Wolken ab, später wird es dann stark bewölkt und vereinzelt kann auch leichter Regen fallen. Die Höchsttemperatur liegt heute bei etwa 20 Grad. In der Nacht bleibt es überwiegend stark bewölkt und die Temperaturen sinken auf rund 13 Grad. Morgen bleibt es überwiegend wechselnd bewölkt und windig und die Sonne zeigt sich nur selten. Die Höchsttemperatur liegt morgen bei etwa 18 Grad. Am Sonntag bleibt es auch wieder überwiegend bewölkt und windig. Zwischendurch kann sich aber auch mal kurz die Sonne zeigen. Die Temperaturen liegen morgen am Sonntag zwischen 11 und 19 Grad.
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7: Vorsicht auf der A29 Wilhelmshaven Richtung Oldenburg. Zwischen Farel-Obenstrohe und Jaderberg ist wegen einer Ölspur nach einem defekten Fahrzeug der rechte Fahrstreifen gesperrt. Der Verkehr wird an der Unfallstelle vorbeigeführt. Im Oldenburger Stadtgebiet haben wir auch einige Sperrungen. Da ist die Zweigstraße in Höhe der Hausnummer 97 gesperrt und die Paul-Kreisch-Straße ist komplett gesperrt. Werfen wir dann noch einen Blick auf unsere längerfristigen Baustellen. Hier in Oldenburg, da gibt es weiterhin Einschränkungen auf der Tilbeker Treide, in der Alexanderstraße, in der Tirpitzstraße und in der Ziegelhofstraße. Und zum Schluss noch die aktuellen Blitzer. Da wird heute kontrolliert in der Hauptstraße und in der Ammergaustraße. Fahren Sie vorsichtig und kommen Sie gut an Ihr Ziel hier mit der Show am Vormittag bei Oldenburg 1. Ich bin Hanna Ellmann.

Und jetzt noch ein Servicetipp für alle Kunstinteressierten. Am Sonntag gibt es im Haus für Medienkunst eine öffentliche Führung durch die Ausstellung auf Poems of Unrest. Im Mittelpunkt steht die Frage, was Sicherheit in Zeiten gesellschaftlicher und politischer Spannungen bedeutet. Die Führung beginnt um 15 Uhr und dauert etwa eine Stunde.

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0: gleich 11.30 Uhr und somit wieder Zeit für unsere Oldenburg 1 Lokalnachrichten. Die hat für Sie Kevin Heidenreich.
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3: Die Friseurinnung Oldenburg hat ihr 125-jähriges Jubiläum und feiert das Handwerk, die Friseurbranche und sich selbst. Zu Gast werden verschiedene bekannte Gesichter sein, darunter der niedersächsische Minister Grant Hendrik Tonne, der Präsident der Handwerkskammer Oldenburg Eckhard Stein und stellvertretende Oldenburger Bürgermeisterin Nicole Picotta. Gemeinsam mit Gästen aus dem regionalen Friseurhandwerk feiern sie die Friseurinnung Oldenburg. Sonntag eröffnet im Kinoladen in der Waldstraße die Ausstellung Eine afrodeutsche Zeitreise. Sie beschäftigt sich mit dem Projekt Afrodeutsch, das in den 80ern und 90ern von Familien aus Oldenburg und Bremen ins Leben gerufen wurde. Anke Egblomasse hat Interviews mit Teilnehmenden zusammengestellt, die Erinnerungen an das Projekt und den Umgang mit Rassismus zeigen. Nach der Eröffnung ist die Ausstellung bis Ende September zu sehen. Und heute beginnt auch das Festival der Illustration 2026. Bis zum 6. September werden im Raum auf Zeit in der Heiligen Geiststraße 12 unter anderem Workshops und Lesungen angeboten, die zeigen, wie Illustration und unsere Gesellschaft begleitet und bereichert. Das Festival findet dann in Oldenburg alle 2 Jahre statt. Der Startschuss findet dann heute um 20 Uhr statt.
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0: Derzeit ist es leicht bewölkt bei rund 18 Grad hier bei uns in Oldenburg. Tagsüber wechseln sich Sonne und Wolken dann ab, später wird es wieder stark bewölkt und vereinzelt kann leichter Regen fallen. Die Höchsttemperatur liegt heute bei etwa 20 Grad. In der Nacht bleibt es überwiegend stark bewölkt, die Temperaturen sinken auf rund 13 Grad. Morgen bleibt es dann auch wieder überwiegend bewölkt und windig, die Sonne zeigt sich nur selten. Die Höchsttemperatur liegt morgen bei etwa 18 Grad. Am Sonntag bleibt es überwiegend bewölkt und windig, zwischendurch kann aber auch mal kurz die Sonne rauskommen. Die Temperaturen liegen zwischen 11 und 19 Grad.
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0: Wir haben einige Meldungen von den Fernstraßen. Vorsicht auf der A29 Wilhelmshaven Richtung Oldenburg. Zwischen Farel-Obenstroh und Jaderberg ist wegen einer Ölspur nach einem defekten Fahrzeug der rechte Fahrstreifen gesperrt. Der Verkehr wird an der Unfallstelle vorbeigeführt. Auf der A29 Richtung Oldenburg ist die Einfahrt Jaderberg und der Rastplatz Beckhauser Brücke. Da ist Gefahr durch ein defektes Fahrzeug. Und auf der A28 leer Richtung Oldenburg zwischen Oldenburg-Wechleu und Dreieck Oldenburg-West besteht Gefahr durch eine ungesicherte Unfallstelle. Seien Sie hier also besonders vorsichtig. Schauen wir dann in unser Oldenburger Stadtgebiet. Da haben wir auch einige Sperrungen. Die Zweigstraße ist auf Höhe der Hausnummer 97 gesperrt und die Paul-Kreisch-Straße ist derzeit komplett gesperrt. Dann haben wir noch einige längerfristige Dauerbaustellen hier bei uns in Oldenburg. Da gibt es weiterhin Einschränkungen auf der Twilbeker Tredde, in der Alexanderstraße, in der Tirpitzstraße, in der Ziegel- und in der Ziegelhofstraße. Und zum Schluss noch die aktuellen Blitzer. Da wird heute kontrolliert in der Hauptstraße und in der Ammergaustraße. Fahren Sie vorsichtig und kommen Sie gut an Ihr Ziel mit Oldenburg 1. Jetzt spiele ich It Must Be Love von Madness für Sie.

0: 2024 starben in Deutschland 22 Menschen durch Schüsse der Polizei. Im letzten Jahr waren es 16. Einer davon war Lorenz aus Oldenburg. Wann kann von Polizeigewalt gesprochen werden und ab wann ist diese rechtswidrig? Doktorin Fatosh Atali-Timmer forscht dazu an der Universität Oldenburg und hat Uli Bernsdorf dazu etwas erklärt.
1: Ja, der Begriff Polizeigewalt ist etwas ungenau, da es eine Polizei ohne Gewalt nicht gibt. Hat es historisch auch nie gegeben. Gewalt auszuüben gehört zu den zentralen Funktionen der Polizei. Dafür hat sie Befugnisse, Einsatzmittel und dafür ist sie auch ausgebildet. Aus diesem Grund wird die Polizei auch Organisation mit Gewaltlizenz genannt. Das heißt aber nicht, dass

0: Person noch einen Schlag oder Tritt abbekommt oder ein Beschuldigter im Polizeiauto oder in der Gewahrsam verprügelt wird. Dann sprechen wir von rechtswidriger Polizeigewalt.
1: Zum Beispiel als unverhältnismäßig beklagen sich immer wieder Gruppierungen von Fußballfans, die oft darüber klagen, dass sie zu massiv angegangen wurden von den Ordnungskräften. Wo kommt rechtswidrige Polizeigewalt am häufigsten vor?
0: Tatsächlich auch im Kontext vom Fußballspielen. Also übermäßige polizeiliche Gewalt kann in allen polizeilichen Einsatzkonstellationen vorkommen. Nach internationalen Forschungsbefunden kommt sie in öffentlichen Räumen am meisten vor, bei Großveranstaltungen, Demonstrationen, politische Aktionen oder eben andere Großveranstaltungen oder bei alltäglichen Einsätzen, also bei Polizeikontrollen, zum Beispiel der Jugendliche, der die polizeiliche Autorität nicht akzeptiert, bekommt vielleicht die Respektschelle oder bei Festnahmen oder bei Abschiebungen und so weiter. Und internationale Studien zeigen auch, dass marginalisierte Gruppen am häufigsten von polizeilicher Härte betroffen sein kann, so müsste man das sagen. Also Menschen mit dem sogenannten Migrationshintergrund, wohnungslose Menschen oder sowie Menschen mit psychischer Erkrankung geraten häufiger in Situationen, in denen eben die Gewalt eskaliert. Und überwiegend sind junge und männlich gelesene Personen von polizeilicher Gewalt betroffen. Laut einer Studie sind das 72%, die eben männlich gelesene junge Personen sind.
1: Was könnten mögliche Gründe für Unverhältnismäßigkeit bei Polizeieinsätzen sein?
0: Laut der Forschung gibt es eine Bandbreite an Konstellationen, zum Beispiel Stress. Wenn ein Polizist vielleicht angespuckt wird, hat er mal einen Ausrutscher. Oder Überlastung oder mangelnde Kenntnisse, wenn jemand neu im Dienst ist und nicht so genau weiß, wie die Situation einzuschätzen ist. Oder einsatzbezogene Vorgaben, also wenn im Vorfeld schon feststeht, man muss eben die Person hart angehen. Oder eine Kultur in der jeweiligen Dienstgruppe, wenn die Dienstgruppe ohnehin sehr hart die Menschen angeht. Oder die Persönlichkeit, wenn man gewaltaffin ist. Oder ein falsches Berufsverständnis hat. Manche wenden zum Beispiel Gewalt an nach dem Motto, Angriff ist die beste Verteidigung. Da gibt es auch einen internen Begriff, Widerstandsbeamte. Der Begriff wird benutzt für Polizistinnen, deren Gewaltausübung besonders bekannt ist im Dienst, die dann nach fast jedem Einsatz eine Anzeige schreiben gegen Widerstand, um eben die eigene Gewalt zu legitimieren.
2: Das war Olli Bernsdorf im Gespräch mit Doktorin Fatosh Atali Timmer. Wer weiter in dieses Thema einsteigen will, Polizeigewalt, Ursachen vorm Widerstand. Das ist ein neues Buch zum Thema von Thomas Billstein, das den aktuellen Stand der Forschung wiedergibt. Es erschien im März im Unrast Verlag.

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1: 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Aktuell läuft noch das Oldenburger Stadtfest. Um 18 Uhr steht heute unter anderem der lokale Newcomer-Rapper Lunastra auf der Bühne. Seine Musik zeichnet sich durch atmosphärische und tiefgründige Tracks aus. Gemeinsam mit einer Liveband präsentiert er heute neue unveröffentlichte Songs. Der deutsche Popsänger André Fischer tritt heute auch im Rahmen des Stadtfestes auf. Sein Publikum begeistert er mit ehrlichem und emotionsvollem Deutschpop. André Fischer stand bereits mit Künstlern wie Nico Santos und Adel Tawil auf der Bühne. Los geht's mit dem Konzert von André Fischer heute um 19 Uhr. Heute findet auch das Open-Air-Konzert Kribbeln im Bauch mit Emil, Joren Jagen und John Wendland statt. Das Trio ist bekannt für emotionalen Deutsch-Pop und Rap mit eingängigen Hooks und clubtauglichen Beats. Live überzeugt das Trio mit einer starken Bühnenchemie, nahbaren Texten und moderner Club-Energie. Das Open-Air-Konzert beginnt heute um 20 Uhr im Garten des Kulturhaus Müller in Gandecke See. Die Jazzmusiker-Initiative Oldenburg veranstaltet morgen ein Konzert im Wilhelm 13. Dort tritt die Band Tintin Deo auf. Sie zählen zu den erfolgreichsten Formationen im Genre Latin Jazz in Norddeutschland. Die achtköpfige Gruppe präsentiert in ihrem neuen Programm unter anderem neu interpretierte Werke von bekannten Künstlern wie Stevie Wonder. Mit mitreißenden Rhythmen, gefühlvollen Melodien und viel Jazz sorgen Tintin Deo für karibisches Flair. Los geht's mit dem Konzert morgen um 20 Uhr im Wilhelm 13. Am Sonntag wird der Dokumentarfilm Albrecht Weinberg – Es ist immer an meinem Kopf – im Casablanca präsentiert. Dieser erzählt die Geschichte des Holocaust-Überlebenden Albrecht Weinberg, der dieses Jahr im Alter von 101 Jahren gestorben ist. Im Anschluss an den Film gibt es ein Filmgespräch mit Gerda Denekers, einer langjährigen Freundin von Albrecht Weinberg. Albrecht Weinberg, Es ist immer in meinem Kopf, wird am Sonntag um 17 Uhr im Casablanca gezeigt.

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1: Jetzt um 12 Uhr mit Tarek Yusbashi. Sicherheitsbehörden haben nach Informationen von NDR, WDR und Süddeutscher Zeitung am Stadtrand von Berlin ein Waffenversteck entdeckt. Der Verfassungsschutz hat den Recherchen zufolge seit einem Jahr Hinweise auf das Depot und ließ es überwachen. Aus Köln Andreas Braun.
2: Nach Angaben aus Sicherheitskreisen wurden dort zwei Faustfeuerwaffen gefunden, also Kurzwaffen wie Pistolen oder Revolver. Die Behörden sollen das Versteck vorerst intakt gelassen und überwacht haben, jedoch ohne Ergebnis. Der Verfassungsschutz soll nach Recherchen von WDR, NDR und Süddeutscher Zeitung Hinweise haben, dass es sich um ein Depot russischer Geheimdienste handelte. Sicherheitsbehörden warnen schon länger, dass diese Dienste auch in Deutschland Attentate planen, etwa auf Rüstungsmanager oder Exiloppositionelle.
1: Knapp ein Viertel der Unternehmen in Deutschland leidet einer Untersuchung des IFO-Instituts zufolge unter Fachkräftemangel. In der Umfrage gaben mehr als 23% an, dass ihnen qualifizierte Arbeitskräfte fehlen. Das waren gut 2 Prozentpunkte mehr als noch im April. Aus der NDR-Nachrichtenredaktion Aline Braun.
3: Besonders stark stieg die Nachfrage in der Telekommunikationsbranche. Dort fehlten Fachkräfte in fast jedem dritten Unternehmen. Im April traf das nur auf gut jedes sechste zu. Auch in der Rechts- und Steuerberatung sowie der Wirtschaftsprüfung fehlte mehr qualifiziertes Personal. Insgesamt liegt der Fachkräftemangel in Deutschland aber weiterhin deutlich unter dem langfristigen Durchschnitt. IFO-Expertin Schaller ordnet das so ein. Weil die Wirtschaft gerade eher schwach auf den Beinen ist, fehlten auch weniger Fachkräfte. Einfach weil weniger gebraucht würden. Mit einer stärkeren wirtschaftlichen Erholung dürfte aber auch der Fachkräftemangel wieder deutlich zunehmen, so Schaller.
1: Deutschland und 6 weitere Staaten haben Israel aufgefordert, die Pläne für ein umstrittenes Siedlungsprojekt im Westjordanland zurückzunehmen. Die Ausweitung der Siedlungen in dem Palästinensergebiet müsse beendet werden. Durch das Projekt rücke nicht nur eine Friedenslösung in weitere Ferne, auch Israels internationales Ansehen werde weiter beschädigt. Neben Deutschland stehen Frankreich, Großbritannien, Italien, Kanada, die Niederlande und Norwegen hinter der Erklärung. Das israelische Bauministerium hatte zuvor eine Ausschreibung für den Bau von mehr als 1200 Wohneinheiten für das Projekt veröffentlicht. Eine Bebauung in dem Gebiet würde das Westjordanland faktisch in einen nördlichen und einen südlichen Teil aufspalten. Der Städtetag fordert, die Pflegeversicherung umzubauen. Städtetagspräsident Jung sagte der Neuen Osnabrücker Zeitung, die Kommunen hätten ein jährliches Finanzdefizit von 30 Milliarden Euro. Sie müssten vor allem einspringen, wenn Senioren ihre Heimplätze nicht mehr selbst bezahlen können. Der SPD-Politiker spricht sich dafür aus, dass zunächst der Eigenanteil für Heimbewohner gedeckelt wird. Langfristig müsse die Pflegeversicherung zu einer Vollversicherung umgebaut werden, die nach Jungs Vorstellungen einen Großteil der pflegebedingten Kosten übernimmt. Kritiker warnen, dass in so einem Fall die Beiträge für Arbeitnehmer und Arbeitgeber massiv steigen würden. Nach der tödlichen Attacke auf einen Fußgänger in Bremen gibt es einen Tatverdächtigen. Laut Staatsanwaltschaft wird gegen den 33-Jährigen wegen Körperverletzung mit Todesfolge ermittelt. Festgenommen wurde er demnach aber nicht. Der Mann soll am 8. August einen Fußgänger ins Gesicht geschlagen haben. Der 56-Jährige stürzte, schlug mit dem Kopf auf den Boden und starb sofort. Laut Augenzeugen schlug der Angreifer ohne Vorwarnung zu und verschwand dann. In der Nähe von Hannover startet heute ein Pilotprojekt, durch das Zement klimafreundlicher hergestellt werden soll. Die Testanlage in Sehnde ist weltweit einmalig. Normalerweise entsteht bei der Zementproduktion viel CO2. Bertil Starke in Hannover berichtet, wie das neue Verfahren funktioniert.
4: Die Pilotanlage des Herstellers Holcim saugt Rauchgase ab. Und zwar vor allem durch eine Membran. Die sieht aus wie eine große weiße Plastikfolie. Sie filtert Kohlenstoff aus dem CO2. Den sollen dann Unternehmen aus anderen Branchen nutzen, als Rohstoff beispielsweise für Shampooflaschen oder Küchenplatten. Mittelfristig soll die Anlage 1/3 des jährlichen Treibhausgasausstoßes am Standort Höfer herausfiltern. Kritik kommt von den Umweltschützern des BUND. Sie bezeichnen das Projekt als Greenwashing. Es gäbe bessere Möglichkeiten, CO2 einzusparen, heißt es. Zum Beispiel alternative Baustoffe oder Recycling.
1: Das waren die Nachrichten.
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5: Flaute oder Rückenwind?
6: Das Wetter im Nordwesten. Aktuell ist es leicht bewölkt bei rund 19 Grad hier bei uns in Oldenburg. Tagsüber wechseln sich Sonne und Wolken ab. Später kann es dann auch noch stark bewölkt werden und vereinzelt kann auch leichter Regen fallen. Die Höchsttemperatur liegt bei etwa 20 Grad. In der Nacht bleibt es überwiegend stark bewölkt. Da sinken die Temperaturen auf rund 13 Grad. Morgen bleibt es auch überwiegend bewölkt und windig. Die Sonne zeigt sich nur selten. Die Höchsttemperatur liegt morgen bei etwa 18 Grad. Auch am Sonntag bleibt es überwiegend bewölkt und windig. Zwischendurch kann aber auch mal kurz die Sonne rauskommen. Da liegen die Temperaturen zwischen 11 und 19 Grad.
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6: Vorsicht auf den Fernstraßen. Einmal auf der A29 Wilhelmshaven Richtung Oldenburg zwischen Farel-Obenstroh und Jadaberg ist wegen einer Ölspur nach einem defekten Fahrzeug der rechte Fahrstreifen gesperrt. Der Verkehr wird an der Unfallstelle vorbeigeführt. Auf der A28 Leer Richtung Oldenburg zwischen Oldenburg-Wechleu und Dreieck Oldenburg-West besteht Gefahr durch ein defektes Fahrzeug. Seien Sie hier also besonders vorsichtig. Schauen wir dann auf unser Oldenburger Stadtgebiet. Da ist die Zweigstraße auf Höhe der Hausnummer 97 gesperrt und die Paul-Kreis-Straße ist derzeit komplett gesperrt. Werfen wir dann noch einen Blick auf unsere längerfristigen Baustellen hier in Oldenburg. Da gibt es weiterhin Einschränkungen auf der Twebeker Tredde, in der Alexanderstraße, in der Tirpitzstraße und in der Ziegelhofstraße. Und natürlich wird auch wieder geblitzt hier bei uns in Oldenburg. Da wird kontrolliert in der Hauptstraße und in der Ammergraue Straße. Fahren Sie vorsichtig und kommen Sie gut an Ihr Ziel hier mit der letzten Stunde der Show am Vormittag bei Oldenburg 1. Für Sie im Studio ist Hanna Ellmann.

0: Die Oldenburger Metalcore-Band Sky Grey hat sich erst vor kurzer Zeit zusammengefunden. Die fünf Musiker haben zwar schon in anderen Bands Erfahrungen gesammelt, starten in dieser neuen Konstellation aber jetzt erstmals durch. Und zwar mit einem richtigen Knaller, denn ihre erste Show überhaupt spielen Sky Grey am Samstag um Mitternacht auf dem Stadtfest. Oliver Schäfer hat sich mit Gitarrist Arnold und Bassist Pascal unterhalten.
1: Habe ich das so irgendwie richtig mitgekriegt? Ihr macht euren ersten Live-Gig und das dann gleich um fast Mitternacht, Samstag, beim Stadtfest. Wie ist denn da so die Stimmung bei euch, bei dem Gedanken daran? Da werden ja einige Leute kommen.
2: Wir sind natürlich schon ein bisschen aufgeregt. Wir hoffen, dass die Leute dann auch schon ordentlich Stimmung haben, dass wir auch schön als eine der letzten Bands auf dem Stadtfest einen bleibenden Eindruck hinterlassen können. Und wir sind natürlich schon ein bisschen angespannt, weil es auch der allererste Auftritt sein wird.
3: Ja, von der Uhrzeit her, ne, da liege ich normalerweise im Bett, es ist relativ spät, aber wir haben einfach Bock, ne? Also endlich, wir sind seit einem halben Jahr sind wir dabei, uns vorzubereiten und jetzt haben wir endlich die Gelegenheit, unser erstes Konzert zu spielen. Das wird geil.
1: Die grobe Richtung ist ja Metal, logischerweise, wir hatten es ja gesagt, Metalcore, ist das noch ein bisschen genauer gefasst? Also eine Musikrichtung, die sehr abwechslungsreich ist, viele Stilelemente vereint, so ein bisschen auch aus der Vermischung von Punk, von Hardcore-Punk und Metal sogar mal entstanden ist, ganz früher. Was reizt euch denn an dieser Art von Musik? Wie seid ihr jetzt darauf gekommen, dass das so zumindest die grobe Richtung ist, in die ihr gehen wollt?
3: Also der große Reiz einer Musikrichtung ist, dass trotzdem eine Grundart an Härte da ist, aber zeitgleich beispielsweise im Refrain das Ganze sehr melodisch gestaltet werden kann. Also wir haben auch neben Shouts und Screams selbstverständlich auch Clean Vocals mit eingebaut, was dann ein sehr breites Spektrum darstellt.
2: Generell diese Flexibilität, die einem Metalcore als grobes Genre gibt, ist halt so der große Reiz. Unsere Songs sind jetzt auch alle noch mal relativ unterschiedlich. Wir haben Songs, die sind ein bisschen mehr in Richtung progressiv, mit viel Klargesang, viel Melodien, wo jedes Instrument viel Raum hat. Wir haben Songs, die sind ziemlich auf die Fresse geballert und relativ kurz und dicht gehalten. Und eben so diese Ausdrucksmöglichkeiten, die man da hat, die reizen uns an dem Genre.
1: Wie seid ihr denn auf den Bandnamen gekommen? Also Grey Sky im Sinne von grauer Himmel, kann ich mir ja vorstellen. Warum habt ihr es umgedreht?
3: Das war ganz spontan. Das ist dieses typische norddeutsche Wetter, was mir in den Kopf gestiegen ist. Ich gucke nach oben und denke mir, okay, grauer Himmel, Sky Grey ist ein einziges Wort, könnte cool kommen. Dann habe ich einen Vorschlag unterbreitet und sofort Zustimmung gefunden.
1: Also das passt auch ganz gut. So der graue Himmel passt ja auch ein bisschen zum durchaus melancholisch-melodiösen, was in dieser Musikrichtung auch durchaus immer seinen Platz findet. Wenn wir auf den ersten Song jetzt mal gucken, den wir auch gleich spielen werden, Better Time, das hat ja auch so etwas Wehmütiges, ein bisschen so der Rückblick auf eine Zeit, die irgendwie ein bisschen schöner war, ein bisschen fröhlicher war, ein bisschen besser war. Oft sind das ja Erinnerungen, die auch ein bisschen verklärt sind und es ist ja gar nicht so, dass früher immer alles besser war, aber dieses Gefühl, was da transportiert wird, was wolltet ihr mit dem Song erreichen oder was ist sozusagen eure Motivation dazu gewesen?
3: Also eigentlich genau das, was du schon bereits gesagt hast. Während man aktuell lebt im Geschehen, weiß man gar nicht, dass man die beste Zeit seines Lebens hat und das weiß man erst sehr, sehr viel später meistens zu schätzen und merkt das auch erst im Nachhinein. Und darum handelt es sich, diesen Song.
1: Wenn ihr jetzt auf den ersten Auftritt beim Stadtfest schaut, das ist ja auch gut, das ist so ein bisschen Festival-Atmosphäre. Das heißt, da gibt es dann logischerweise auch keinen 2-Stunden-Auftritt, sondern ihr müsst da vielleicht mit 45 Minuten oder sowas rechnen. Wie viele Songs habt ihr schon sozusagen fertig? Was wird das Programm da beim ersten Gig sozusagen sein für euch?
2: Wir sind jetzt bei 5 Songs, die wir uns zusammengestellt haben, die wir teilweise auch jetzt in der Vorbereitung auf das Stadtfest erst fertig geschrieben haben. Und wir sind dann bei knapp einer halben Stunde. Der Slot, den wir haben, ist jetzt auch nicht so lang. Das ist, glaube ich, aber auch erstmal ganz gut für uns, um so ein bisschen reinzukommen. Die Songs sind auch sehr abwechslungsreich, auch von der Länge her. Wir haben auch einen Song, der an die 8 Minuten rangeht. Bisschen was Balladenmäßiges vielleicht.
1: Das ist ja auch ganz gut, dass euch das so ein bisschen den Katalysator gezündet habt, dass ihr jetzt für den Gig auch ein bisschen die Songs fertiggestellt habt. Wie ist denn generell eure Herangehensweise momentan? Was kommt jetzt als nächstes? Gibt es dann auch nach dem Stadtfest, nach der Feuertaufe, die Idee für weitere Konzerte oder schreibt ihr erstmal weitere Songs? Ist ein Album in Planung? Was ist so die Roadmap für die nächsten Wochen und Monate für Sky Grey?
3: Also die klassische Roadmap an sich haben wir noch gar nicht final durchgeplant, aber wir werden erstmal ganz kurz durchschnaufen nach dem Stadtfest. Wir haben jede Menge Songs sowieso in der Schublade, die wir wieder neu aufgreifen wollen, aber wir wollen auch zeitgleich ins Songwriting gehen. Und es sind auch schon einige Bewerbungen raus für Konzerte, Festivals, es werden noch weitere kommen. Bisher ist noch nichts spruchreif, aber ich glaube, ihr werdet noch einiges von uns hören.
0: Sky Gray spielen am Samstag ab 23.59 Uhr auf der MTS-Bühne in der Ritterstraße. Hier ist ihr erster Song Better Time zur Einstimmung.

0: 12.30 Uhr haben wir es gleich und somit ist es wieder Zeit für unsere Oldenburg 1 Lokalnachrichten. Die hat nun wieder Kevin Heidenreich für Sie.
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2: Die Friseurinnung Oldenburg hat ihr 125-jähriges Jubiläum und feiert das Handwerk, die Friseurbranche und sich selbst. Zu Gast werden verschiedene bekannte Gesichter sein, darunter der niedersächsische Minister Grant Hendrik Tonne, der Präsident der Handwerkskammer Oldenburg Eckhard Stein und stellvertretende Oldenburger Bürgermeisterin Nicole Pekotta. Gemeinsam mit Gästen aus dem regionalen Friseurhandwerk feiern sie die Friseurinnung Oldenburg. Sonntag eröffnet im Kinoladen in der Waldstraße die Ausstellung Eine afrodeutsche Zeitreise. Sie beschäftigt sich mit dem Projekt Afrodeutsch, das in den 80ern und 90ern von Familien aus Oldenburg und Bremen ins Leben gerufen wurde. Anke Eck-Blomassee hat Interviews mit Teilnehmenden zusammengestellt, die Erinnerungen an das Projekt und den Umgang mit Rassismus zeigen. Nach der Eröffnung ist die Ausstellung dann bis Ende September zu sehen. Und heute beginnt auch das Festival der Illustration 2026. Bis zum 6. September werden im Raum auf Zeit in der Heiligen Geiststraße 12 unter anderem Workshops und Lesungen angeboten, die zeigen, wie Illustrationen unsere Gesellschaft begleiten und bereichern. Das Festival findet in Oldenburg alle 2 Jahre statt. Der Startschuss findet heute um 20 Uhr statt.
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0: Aktuell ist es leicht bewölkt bei rund 20 Grad. Tagsüber wechseln sich Sonne und Wolken ab, später wird es dann stark bewölkt und vereinzelt kann auch leichter Regen fallen. Die Höchsttemperatur liegt heute bei etwa 20 Grad. In der Nacht bleibt es überwiegend stark bewölkt und die Temperaturen sinken auf rund 13 Grad. Morgen bleibt es überwiegend wechselnd bewölkt und windig, die Sonne zeigt sich nur selten. Die Höchsttemperatur liegt morgen bei etwa 18 Grad. Am Sonntag bleibt es auch wieder überwiegend bewölkt und windig, zwischendurch kann sich aber auch mal kurz die Sonne zeigen. Die Temperaturen liegen zwischen 11 und 19 Grad.
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0: Wir haben eine Meldung von den Fernstraßen. Vorsicht auf der A29 Wilhelmshaven Richtung Oldenburg. Zwischen Farel-Obenstrohe und Jaderberg ist wegen einer Ölspur nach einem defekten Fahrzeug der rechte Fahrstreifen gesperrt. Der Verkehr wird an der Unfallstelle vorbeigeführt. Im Oldenburger Stadtgebiet ist die Zweigstraße auf Höhe der Hausnummer 97 gesperrt und die Paul-Kreisch-Straße ist derzeit komplett gesperrt. Werfen wir dann noch einen Blick auf unsere längerfristigen Baustellen hier bei uns in Oldenburg. Da gibt es Einschränkungen weiterhin auf der Twebeker Tredde, in der Alexanderstraße, in der Tirpitzstraße und in der Ziegelhofstraße. Und zum Schluss schauen wir nochmal einen Blick auf die aktuellen Blitzer. Da wird heute kontrolliert in der Hauptstraße und in der Ammergaustraße. Fahren Sie vorsichtig und kommen Sie gut an Ihr Ziel mit Oldenburg 1.

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Aktuell läuft noch das Oldenburger Stadtfest. Um 18 Uhr steht heute unter anderem der lokale Newcomer-Rapper Lunastra auf der Bühne. Seine Musik zeichnet sich durch atmosphärische und tiefgründige Tracks aus. Gemeinsam mit einer Liveband präsentiert er heute neue unveröffentlichte Songs. Der deutsche Popsänger André Fischer tritt heute auch im Rahmen des Stadtfestes auf. Sein Publikum begeistert er mit ehrlichem und emotionsvollem Deutschpop. André Fischer stand bereits mit Künstlern wie Nico Santos und Adel Tawil auf der Bühne. Los geht's mit dem Konzert von André Fischer heute um 19 Uhr. Heute findet das Open-Air-Konzert Kribbeln im Bauch mit Emil, Jorin Hagen und John Wendland statt. Das Trio ist bekannt für emotionalen Deutschpop und Rap mit eingängigen Hooks und clubtauglichen Beats. Live überzeugt das Trio mit einer starken Bühnenchemie, nahbaren Texten und moderner Club-Energie. Das Open-Air-Konzert beginnt heute um 20 Uhr im Garten des Kulturhaus Müller in Ganderkesee. Am Samstag dreht sich beim Oldenburger Stadtfest von morgens bis nachmittags alles um die jüngsten Besucher. Ob eine Stadtrallye durch die Innenstadt, tolle Mitmachspielangebote oder Popcorn, Spaß ist garantiert. Am Nachmittag um 17.30 Uhr bringt die Oldenburger Singer-Songwriterin Julia Klinger ihre kraftvolle Stimme auf die Bühne am Julius-Mosen-Platz. Ihre Musik verbindet echte Emotionalität mit einer wunderbaren Leichtigkeit, die man sich nicht entgehen lassen sollte. Später am Abend um 21 Uhr übernimmt die neunköpfige Oldenburger Band Skalinka die Bühne. Ihr mitreißendes Album Beyond Bars sorgt für einen unvergesslichen Abend. Am Sonntag wird der Dokumentarfilm Albrecht Weinberg – Es ist immer in meinem Kopf – im Casablanca gezeigt. Dieser erzählt die Geschichte des Holocaust-Überlebenden Albrecht Weinberg, der dieses Jahr im Alter von 101 Jahren verstorben ist. Im Anschluss an den Film gibt es ein Filmgespräch mit Gerda Denekers, einer langjährigen Freundin von Albrecht Weinberg. Albrecht Weinberg – Es ist immer in meinem Kopf – wird am Sonntag um 17 Uhr im Casablanca gezeigt.

Das war die Show am Vormittag hier bei Oldenburg 1. Für Sie im Studio war Hanna Ellmann und ich wünsche Ihnen noch einen ganz schönen Freitag und ein tolles Wochenende. Hier ist Timeless mit Where is the Love?

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1: Um 13 Uhr mit Tarek Yusbaşı. Sicherheitsbehörden haben nach Informationen von NDR, WDR und Süddeutscher Zeitung am Stadtrand von Berlin ein Waffenversteck entdeckt. Der Verfassungsschutz hat den Recherchen zufolge seit einem Jahr Hinweise auf das Depot und ließ es überwachen. Dazu WDR-Reporter Andreas Braun.
2: Nach Angaben aus Sicherheitskreisen wurden dort zwei Faustfeuerwaffen gefunden, also Kurzwaffen wie Pistolen oder Revolver. Die Behörden sollen das Versteck vorerst intakt gelassen und überwacht haben, jedoch ohne Ergebnis. Der Verfassungsschutz soll nach Recherchen von WDR, NDR und Süddeutscher Zeitung Hinweise haben, dass es sich um ein Depot russischer Geheimdienste handelte. Sicherheitsbehörden warnen schon länger, dass diese Dienste auch in Deutschland Attentate planen, etwa auf Rüstungsmanager oder Exiloppositionelle. Im Zusammenhang mit dem Waffenfund wurde bereits im vergangenen Herbst ein Tatverdächtiger in Rumänien festgenommen. Der Mann könnte nach Informationen von deutschen Sicherheitsbehörden das Depot angelegt haben.
1: Der Städtetag fordert, die Pflegeversicherung umzubauen. Städtetagspräsident Jung sagte der Neuen Osnabrücker Zeitung, die Kommunen hätten ein jährliches Finanzdefizit von 30 Milliarden Euro. Sie müssten vor allem einspringen, wenn Senioren ihre Heimplätze nicht mehr selbst bezahlen können. Der SPD-Politiker spricht sich dafür aus, dass zunächst der Eigenanteil für Heimbewohner gedeckelt wird. Langfristig müsse die Pflegeversicherung zu einer Vollversicherung umgebaut werden, die nach Jungs Vorstellungen einen Großteil der pflegebedingten Kosten übernimmt. Kritiker warnen, dass in so einem Fall die Beiträge für Arbeitnehmer und Arbeitgeber massiv steigen würden. Knapp ein Viertel der Unternehmen in Deutschland leidet einer Untersuchung des IFO-Instituts zufolge unter Fachkräftemangel. In der Umfrage gaben mehr als 23% an, dass ihnen qualifizierte Arbeitskräfte fehlen. Das waren gut 2 Prozentpunkte mehr als noch im April. Aus der NDR-Nachrichtenredaktion Aline Braun.
3: Besonders stark stieg die Nachfrage in der Telekommunikationsbranche. Dort fehlten Fachkräfte in fast jedem dritten Unternehmen. Im April traf das nur auf gut jedes sechste zu. Auch in der Rechts- und Steuerberatung sowie der Wirtschaftsprüfung fehlte mehr qualifiziertes Personal. Insgesamt liegt der Fachkräftemangel in Deutschland aber weiterhin deutlich unter dem langfristigen Durchschnitt. IFO-Expertin Schaller ordnet das so ein. Weil die Wirtschaft gerade eher schwach auf den Beinen ist, fehlten auch weniger Fachkräfte. Einfach weil weniger gebraucht würden. Mit einer stärkeren wirtschaftlichen Erholung dürfte aber auch der Fachkräftemangel wieder deutlich zunehmen, so Schaller.
1: Ein Erdbeben der Stärke 7,2 hat die peruanische Andenregion erschüttert. Das teilte die US-Erdbebenwarte mit. Das Beben ereignete sich gegen 13 Uhr Ortszeit mitten in den peruanischen Anden. Erschütterungen waren unter anderem auch in Cusco, Arequipa, Conin und der Hauptstadt Lima zu spüren. Mindestens 2 Menschen wurden verletzt, als sie während des Bebens in der Provinzhauptstadt Coracora ihre Häuser evakuierten. Nahe der Stadt kam es außerdem zu Steinschlägen an Berghängen. In Bremen gibt es nach der tödlichen Attacke eines Autofahrers gegen einen Fußgänger einen Tatverdächtigen. Laut Staatsanwaltschaft wird gegen den 33-Jährigen wegen Körperverletzung mit Todesfolge ermittelt. Aus Bremen, Laura Kreuzhage.
4: Die Mordkommission hat das bei der Tat genutzte Fahrzeug identifiziert. Daraufhin konnten die Polizisten den Fahrzeugführer als Tatverdächtigen ermitteln. Er wurde von der Polizei befragt und blieb auf freiem Fuß. Vor knapp 2 Wochen ist es in der Bremer Neustadt zu einem Streit zwischen einem Fußgänger und einem Autofahrer gekommen. Dabei soll der Autofahrer ausgestiegen sein und den 56-jährigen Fußgänger mehrmals ins Gesicht geschlagen haben. Dieser stürzte und schlug mit dem Kopf auf. Er ist an den Verletzungen noch vor Ort gestorben. Der Tatverdächtige war mit einem weißen Kleinwagen geflüchtet.
1: In Sehende in der Nähe von Hannover geht heute eine Testanlage in Betrieb, wodurch Zement klimafreundlicher hergestellt werden soll. Mittelfristiges Ziel ist es, bei der Produktion 1/3 des jährlichen Treibhausgasausstoßes einzusparen. Im Kern filtert dabei eine Membran Kohlenstoff aus dem CO2. Den sollen Firmen aus anderen Branchen dann nutzen, etwa für Shampooflaschen oder Arbeitsplatten. Umweltschutzorganisationen wie der BUND kritisieren die Anlage als PR. Sie sagen, dass es sinnvollere Möglichkeiten gibt, CO2 einzusparen, etwa indem alternative Baustoffe genutzt werden. Das waren die Nachrichten.
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1: Um 14 Uhr mit Tarek Yusbashi. Nach Recherchen von WDR, NDR und Süddeutscher Zeitung hat das Bundesamt für Verfassungsschutz im vergangenen Jahr einen brisanten Fund gemacht. Am Stadtrand von Berlin wurde ein geheimes Erddepot mit zwei scharfen Schusswaffen entdeckt. Der Verfassungsschutz geht davon aus, dass das Versteck im Auftrag russischer Geheimdienste angelegt wurde. Was das für Deutschland bedeuten könnte, erklärt WDR-Reporter Florian Flade.
2: Na, man muss sagen, die Sicherheitsbehörden warnen seit einiger Zeit schon, insbesondere das Bundesamt für Verfassungsschutz, dass Russland bereit ist, in diesem sogenannten hybriden Krieg, in dieser Grauzone zwischen Frieden und Krieg zu eskalieren und dass eine erhöhte Gefährdung besteht, unter anderem für Vertreter der Rüstungsindustrie, aber auch für russische und ukrainische Aktivisten, die in Deutschland leben, und dass man von Seiten der Sicherheitsbehörden damit rechnet, dass es auch Attentate gibt. Das wurde in den vergangenen Monaten immer wieder artikuliert.
1: Der Deutsche Städtetag spricht sich für den Umbau der Pflegeversicherung aus. So sollen die Pflegekosten übersichtlicher und geringer ausfallen, sagte Städtetagspräsident Jung von der SPD der Neuen Osnabrücker Zeitung. Aus Berlin, Birte Sönnigsen.
3: Der Städtetag will, dass es eine Pflegevollversicherung gibt. Das ist kein neuer Vorschlag, den haben auch andere schon gemacht, zum Beispiel Sozialverbände. Bisher ist es so, dass die Pflegeversicherung nur einen Teil der Kosten übernimmt. Sie ist als so eine Art Teil-Kasko-Versicherung auch gedacht. Den Rest der Kosten, zum Beispiel fürs Pflegeheim, den müssen die Pflegebedürftigen selbst übernehmen. Wie viel das ist, das hängt von verschiedenen Dingen ab. Zum Beispiel ist das von Bundesland zu Bundesland sehr unterschiedlich. Es hängt auch davon ab, wie lange jemand im Pflegeheim schon lebt. Denn je länger man im Pflegeheim ist, desto höher sind auch die Zuschüsse durch die Pflegeversicherung.
1: Knapp ein Viertel der Unternehmen in Deutschland leidet einer Untersuchung des IFO-Instituts zufolge unter Fachkräftemangel. Mehr als 23% gaben an, dass ihnen qualifizierte Arbeitskräfte fehlen. Das waren gut 2 Prozentpunkte mehr als noch im April. Besonders stark stieg die Nachfrage in der Telekommunikationsbranche. Dort fehlten Fachkräfte in fast jedem dritten Unternehmen. Im April traf das nur auf gut jedes sechste zu. Auch in der Rechts- und Steuerberatung sowie der Wirtschaftsprüfung fehlte mehr qualifiziertes Personal. Insgesamt liegt der Fachkräftemangel aber weiterhin deutlich unter dem langfristigen Durchschnitt. Das liegt laut IFO an der schwachen Konjunktur. Ein Erdbeben der Stärke 7,2 hat die peruanische Andenregion erschüttert. Das teilte die US-Erdbebenwarte mit. Das Beben ereignete sich gegen 13 Uhr Ortszeit mitten in den peruanischen Anden. Erschütterungen waren unter anderem auch in Cusco, Arequipa, Conin und der Hauptstadt Lima zu spüren. Mindestens 2 Menschen wurden verletzt, als sie während des Bebens in der Provinzhauptstadt Coracora ihre Häuser evakuierten. Das Land Niedersachsen denkt darüber nach, in das VW-Werk in Osnabrück einzusteigen. Das hat die Regierung in Hannover bestätigt. Details dazu wurden aber nicht genannt. Im kommenden Jahr wird die Pkw-Fertigung in dem Werk komplett beendet. Seit Monaten verhandelt Volkswagen mit einem israelischen Rüstungskonzern darüber, die Fabrik zu nutzen. Medien berichten übereinstimmend, dass der VW-Großaktionär Katar Vorbehalte dagegen hat. Wenn sich Niedersachsen an dem Werk beteiligt, könne das Land zwischen beiden Seiten vermitteln, hieß es. In der Nähe von Hannover startet heute ein Pilotprojekt, durch das Zement klimafreundlicher hergestellt werden soll. Die Testanlage in Sehnde ist weltweit einmalig. Normalerweise entsteht bei der Zementproduktion viel CO2. Bertil Starke in Hannover berichtet, wie das neue Verfahren funktioniert.
4: Die Pilotanlage des Herstellers Holcim saugt Rauchgase ab. Und zwar vor allem durch eine Membran. Die sieht aus wie eine große weiße Plastikfolie. Sie filtert Kohlenstoff aus dem CO2. Den sollen dann Unternehmen aus anderen Branchen nutzen. Als Rohstoff beispielsweise für Shampooflaschen oder Küchenplatten. Mittelfristig soll die Anlage 1/3 des jährlichen Treibhausgasausstoßes am Standort Höfer herausfiltern. Kritik kommt von den Umweltschützern des BUND. Sie bezeichnen das Projekt als Greenwashing. Es gäbe bessere Möglichkeiten, CO2 einzusparen, heißt es. Zum Beispiel alternative Baustoffe oder Recycling.
1: Das waren die Nachrichten.
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6: Das Wetter im Nordwesten.
5: Es ist aktuell leicht bewölkt und auch leicht regnerisch hier in Oldenburg bei 20 Grad. Damit haben wir die heutige Höchsttemperatur auch schon erreicht und den Rest des Tages sieht es ähnlich aus. Nun gegen Nachmittag könnte mit etwas Glück noch ein wenig die Sonne rauskommen. Klar wird es dann heute Nacht und zwar überwiegend klar. Die Temperaturen sinken auf so um die 13 Grad ab. Morgen wird es dann wieder überwiegend wechselhaft bewölkt und auch windig. Die Sonne zeigt sich hier am Samstag nur selten bei einer Höchsttemperatur von so etwa 18 Grad. Und der Sonntag ist ebenfalls überwiegend bewölkt und wieder windig, zwischendurch aber auch kurz mal sonnig bei Temperaturen von bis zu 19 Grad.
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5: Vorsicht auf der A28 Oldenburg in Richtung Leer zwischen Westerstede und Westerstede West. Hier herrscht Gefahr durch eine ungesicherte Unfallstelle. Des Weiteren im Oldenburger Stadtgebiet, hier ist die Zweigstraße auf Höhe der Hausnummer 97 gesperrt und die Paul-Kreis-Straße, die ist derzeit komplett gesperrt, das Ganze noch bis Ende nächster Woche. Weiter geht's mit unseren Dauerbaustellen. 4 Stück haben wir hier in Oldenburg. Einmal in der Twilbecker Tredde wird gebaut, dazu noch in der Alexanderstraße, in der Türpitzstraße und in der Ziegelhofstraße. Und das soll's auch schon gewesen sein mit dem Verkehr hier auf Oldenburg 1. Kommen Sie weiterhin gut und vor allen Dingen sicher durch die Straßen im Nordwesten. Jetzt mit unserer Sendung der Mixtur.
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5: Ja, und damit auch nochmal ganz amtlich einen wunderschönen Freitagmittag hier auf Oldenburg 1. Mein Name ist Jörg Radke. Moin, ich begleite Sie jetzt durch die Mixtur eine Stunde lang. Und zwar zuerst mit Left Me on Fire mit Sarah Klang.

0: Mit dem neu eingeführten Wehrdienst plant das Verteidigungsministerium, bis Mitte des nächsten Jahres insgesamt 24 Musterungszentren zu errichten. Eins davon soll auch nach Oldenburg. Doch was sagen die OldenburgerInnen dazu? Wir haben da einmal nachgefragt.
1: Ich stehe hier gerade vor dem alten C&A-Gebäude. Und hier soll Ende des Jahres ein Musterungszentrum der Bundeswehr reinkommen. Was mich jetzt aber interessiert ist, was halten eigentlich die OldenburgerInnen davon?
2: Wie finden Sie, dass ein Musterungszentrum geplant ist?
3: Ich glaube, die Zeiten haben sich geändert und die müssen angepasst werden. Ich finde es gar nicht schlecht.
4: Irgendwo muss es dann auch stattfinden, wenn die Soldaten eingezogen werden oder die Wehrpflichtigen.
5: Also zur Lage jetzt selbst, ob das jetzt so ein Standort ist, der jetzt so super gut geeignet ist mitten in der Stadt, weiß ich nicht. Ganz generell finde ich es aber gut.
6: Finde ich gar nicht cool, weil generell bin ich halt gegen Krieg und gegen Bundeswehr und vor allem auch für die jüngere Generation ist halt komplett nicht cool, dass das irgendwie immer präsenter wird und dass es immer mehr Realität wird in der Welt und generell bin ich halt gegen Krieg und solche Sachen und sowas zu unterstützen, auch finanziell.
7: Finde ich vollkommen richtig. Das ist viel zu lange schon überfällig, weil wir uns einfach nicht mehr selber zu verteidigen wissen.
2: Wie stehen Sie zu der Musterungspflicht für junge Männer?
6: Finde ich auch nicht so gut. Ich finde, jeder sollte das für sich entscheiden so und dadurch wird es halt eher so provoziert, dass auch die jüngere Generation, die vielleicht noch nicht so weiß, was sie genau machen möchte oder gerade in so einer Orientierungsphase ist im Leben, dass die dann irgendwie in diese Richtung gedrückt werden. So, das finde ich halt nicht cool.
3: Ich bin selber auch gemustert worden, war auch bei der Bundeswehr. Es spricht nichts dagegen.
5: Ich halte das für wichtig. Ich kenne aber auch einige Bekannte, die selber bei der Bundeswehr waren, auch früher. Also ich bin jetzt Jahrgang 90 und ich höre eigentlich auch nur Positives, was auch, es geht ja auch letztendlich darum, dass man auch Werte weitergibt.
4: Jetzt ist ja, wenn man so will, schon mal ein realistisches Szenario, dass man eventuell mal wieder eine Armee bräuchte und das lässt sich über eine hauptberufliche Armee nicht abdecken.
2: Wie finden Sie die Idee einer Wehrpflicht?
3: Auch das finde ich ganz gut.
5: Warum, wenn ich fragen darf?
3: Ja, wie gesagt, weil die Zeit sich geändert hat und wir wollen unsere Freiheit haben. Und vielleicht müssen wir unsere Freiheit auch mal irgendwann verteidigen.
6: Ja, finde ich auch leider schwachsinnig so. Das sollte freiwillig bleiben für jeder, der das machen möchte. So. Irgendwo gibt es ja Berechtigung dafür, aber es soll halt nicht so präsent sein. Auch nicht in den Medien oder in den Schulen oder sowas, dass da andauernd irgendwie so auf den Tisch gebracht wird. Das finde ich halt auch nicht, würde ich jetzt nicht unterstützen persönlich so.
7: Naja, ist auch richtig, weil nur Freiwillige vor, das funktioniert halt nicht. Das hatten wir lange genug und mit dem Resultat, dass keiner hingeht.
2: Inwieweit ist ein Wehrdienst attraktiv oder unattraktiv für junge Menschen?
4: Unattraktiv ist, weil es die persönliche Lebensgestaltung kurzfristig beeinflusst. Viele wollen nach dem Abi direkt ins Studium oder wie auch immer.
6: Boah, ich denke mal, da womit viel geworben wird, ist das Geld, das leichte Geld und Struktur und diese Sachen, dass man das machen kann so. Aber ich finde, man sollte das irgendwie so ein bisschen differenzieren, dass nicht dieser finanzielle Part im Vordergrund ist.
3: Attraktiv wird es, glaube ich, sein, dass das Gehalt stimmt, dass man vielleicht einen sicheren Arbeitsplatz hat. Immer mit Risiko verbunden. Das weiß, glaube ich, jeder, der sich verpflichten wird oder dahin muss zur Bundeswehr.
7: Na, ich glaube schon, dass man da eine ganz gute Karriere einschlagen kann und dass da wieder ganz neue Karrierezweige sich eröffnen, die man jetzt gar nicht auf dem Schirm hat.
5: Ich glaube, dass man das einfach attraktiv gestalten muss, dass man eben auch hilft, auch innerhalb von Deutschland, ne? Dass wenn irgendwelche Wetterkatastrophen oder Umweltkatastrophen sind, dafür sind solche Institutionen wie Bundeswehr ja auch wichtig.
1: Wie man sehen kann, sind die Meinungen relativ unterschiedlich ausgefallen. Einige haben es positiv bewertet, andere negativ. Für viele war der Aspekt Sicherheit wichtig, aber für andere war auch wichtig, dass man die freiwillige Entscheidung beibehält.

Die Foo Fighters waren das mit Wheels, auch schon eine alte Karamelle. Wir kommen mal zu etwas neuerer Musik und zwar zu unserem Song des Tages. Das ist heute Hardwired vom aufstrebenden Star Stephen Wilson Jr. Der Song, das ist ein Duett mit Miranda Lambert. Geschrieben wurde die ganze Single gemeinsam mit Jesse Frazier, Adam Hood und besagter Miranda Lambert. Der Song geht so in die Richtung des Country Rock und wird besonders von Wilsons charakteristischer Akustikgitarre sozusagen gecarried. Als Thema ist die Beharrlichkeit der Arbeiterklasse der Fall. Somit ist die Single eine regelrechte Hymne an das harte Leben, also ganz im Sinne des Country. Zusätzlich enthält der Track auch eine Hommage an den Alternative Rock Hit Where Is My Mind von den Pixies. Hören wir nochmal rein. Hier ist Hardwired von Stephen Wilson Jr.

Das war Hardwired von Stephen Wilson Jr., unser Song des Tages. Und sollte man das live erleben wollen, sollte es Ihnen gefallen haben. Da habe ich gute Neuigkeiten. Wilson Jr. wird nämlich im Verlauf des Jahres durch die USA und auch durch Europa touren. Da ist auch ein Konzert in Deutschland dabei, am 30. Oktober nämlich. Da ist er in Köln im Theater am Tanzbrunnen zu sehen und zu hören. Und jetzt geht's hier weiter mit ein bisschen Smith & Little.

0: Ich unterbreche ja normalerweise ungern Dua Lipa hier mit Physical, aber es ist mittlerweile 14.31 Uhr, damit wirklich dringlichst Zeit für die Oldenburg 1 Lokalnachrichten. Die gibt's jetzt von Livia Timmermann.
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2: Die Friseurinnung Oldenburg hat ihr 125. Jubiläum und feiert das Handwerk, die Friseurbranche und sich selbst. Zu Gast werden verschiedene bekannte Gesichter sein, darunter der niedersächsische Minister Grant-Henrik Tonne, der Präsident der Handwerkskammer Oldenburg Eckhard Stein und stellvertretende Oldenburger Bürgermeisterin Nicole Piekotta. Gemeinsam mit Gästen aus dem regionalen Friseurhandwerk feiern sie die Friseurinnung Oldenburg. Sonntag eröffnet im Kinoladen in der Waldstraße die Ausstellung Eine afrodeutsche Zeitreise. Sie beschäftigt sich mit dem Projekt Afrodeutsch, das in den 80ern und 90ern von Familien aus Oldenburg und Bremen ins Leben gerufen wurde. Anke Eckblumasse hat Interviews mit Teilnehmenden zusammengestellt, die Erinnerungen an das Projekt und den Umgang mit Rassismus zeigen. Heute beginnt das Festival der Illustration 2026. Bis zum 6. September werden im Raum auf Zeit in der Heiligen Geiststraße 12 unter anderem Workshops und Lesungen angeboten, die zeigen, wie Illustrationen unsere Gesellschaft begleitet und bereichert. Das Festival findet in Oldenburg alle 2 Jahre statt. Der Startschuss findet um 20 Uhr statt.
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0: Es ist immer noch leicht bewölkt und auch immer noch leicht regnerisch hier in Oldenburg. Aktuell bei 19 Grad. Damit haben wir die Höchsttemperatur heute nicht nur erreicht, sondern schon wieder unterschritten. Es wird also nur noch kälter heute. Ansonsten ändert sich nicht mehr viel. Es bleibt den ganzen Tag noch bewölkt. Nur am Nachmittag könnte sich etwas die Sonne zeigen, wenn man ein wenig Glück hat. Überwiegend klar wird es dann heute Nacht. Die Temperaturen sinken hier auf die 13 Grad ab. Der Samstag sieht ähnlich aus wie heute. Es ist wieder wechselnd bewölkt und windig bei einer Höchsttemperatur von 18 Grad und der Sonntag ebenfalls. Auch hier wird es nur zwischendurch kurz sonnig bei Höchstwerten von um die 19 Grad.
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0: Die Fernstraßen in und um Oldenburg sind wieder frei. Wir gucken also mal ins Stadtgebiet. Hier ist die Zweigstraße aktuell auf Höhe der Hausnummer 97 gesperrt und die Paul-Kreis-Straße ist ebenfalls noch gesperrt und zwar komplett bis Ende nächster Woche. Dauerbaustellen haben wir auch 4 Stück an der Zahl. Gebaut wird in der Twelbecker Tredde, in der Alexanderstraße, in der Tirpitzstraße und in der Ziegelhofstraße. Und das soll es auch schon wieder gewesen sein mit dem Verkehr hier auf Oldenburg 1. Kommen Sie weiterhin gut und vor allen Dingen sicher durch die Straßen im Nordwesten am Freitagnachmittag. Wir machen jetzt weiter mit 40s von Kilo Kent.

Auf dem Fahrrad am Vormittag in gemütlichem Tempo durch das Umland radeln, das bietet der ADFC Oldenburg nächste Woche Dienstag am 25. August an. Abfahrt ist um 10 Uhr am Stautorkreisel, um genau zu sein an der Hafenseite. Bei einer Streckenlänge von 30 Kilometer lässt es eine Rückfahrt so gegen 13 Uhr erwarten. Alle weiteren Informationen zu Fahrten des ADFC Oldenburg finden Sie auch nochmal unter www.adfc-oldenburg.de. Und wir hören jetzt die Cardigans mit Erase and Rewind.

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1: Aktuell läuft das Oldenburger Stadtfest. Um 18 Uhr heute steht unter anderem der lokale Newcomer-Rapper Lunastra auf der Bühne. Seine Musik zeichnet sich durch atmosphärische und tiefgründige Tracks aus. Gemeinsam mit einer Liveband präsentiert er heute neue unveröffentlichte Songs. Der deutsche Popsänger André Fischer, der tritt heute auch im Rahmen des Stadtfests auf. Sein Publikum begeistert er mit ehrlichem und emotionsvollem Deutschpop. André Fischer, der stand bereits mit Künstlern wie Nico Santos und Adel Tawil auf der Bühne. Los geht's mit seinem Konzert heute um 19 Uhr. Morgen am Samstag, da veranstaltet die Arbeitslosen-Selbsthilfe Oldenburg das Aktionsbündnis Oldenburg handelt fair zu einem fairen Frühstück. Da laden die ein. Dieses Zusammenkommen soll dafür genutzt werden, darauf aufmerksam zu machen, dass der Einsatz für soziale Gerechtigkeit über Landesgrenzen hinausgeht und dass alle Menschen ein Recht auf ein menschenwürdiges Leben, faire Bezahlung, soziale Teilhabe und gesundes Essen haben. Die Teilnahme ist ohne Anmeldung möglich. Beginn des Frühstücks ist um 10 Uhr in den Räumen der Also Oldenburg. Und zu guter Letzt am Sonntag, da findet im Stadtmuseum eine Führung durch die neue Dauerausstellung statt. Der Rundgang bietet den Besuchenden die Möglichkeit, die Exponate und das neu eröffnete Museum einmal kennenzulernen. Im Mittelpunkt stehen dabei besonders die Menschen, die Oldenburg über die Jahrhunderte geprägt haben und auch immer noch prägen. Los geht's da am Stadtmuseum Sonntag um 16.30 Uhr. Und das waren auch schon unsere Veranstaltungstipps fürs Wochenende. Hier geht's jetzt weiter mit ein bisschen Jupiter Jones und Still.

5:05 ist es jetzt und damit sind wir auch schon fast am Ende unserer heutigen Mixtour angelangt, aber keine Sorge, in 5 Minuten gibt's erstmal die NDR Weltnachrichten und danach geht's hier weiter mit der Sendung am Nachmittag. Da ist Livia Timmermann für Sie im Studio. Für Sie im Studio für die letzte Stunde war Thjörben Radke. Schön, dass Sie mit dabei waren. Ich wünsche Ihnen noch einen angenehmen Freitag, Nachmittag und Abend und schon mal vorsorglich ein schönes Wochenende. Aber ein Song habe ich noch, ehe ich Sie in den Nachmittag entlasse. Und das ist 1000 Miles von Vanessa Carlton. Tschüss.

0: um 15 Uhr mit Astrid Fietz. Bundesinnenminister Dobrindt hat bestätigt, dass in der Nähe von Berlin ein geheimes Waffendepot entdeckt worden ist. Es wurde ein Jahr lang beobachtet, ist in dieser Zeit aber von niemandem aufgesucht worden. In Rumänien sitzt ein Verdächtiger in Haft, der das Depot angelegt haben soll. Die Bundesanwaltschaft ermittelt. Dobrindt sagte in einem Statement am Mittag:
1: Wir können Berichte insofern bestätigen, aktuelle Berichte insofern bestätigen, dass im vergangenen Oktober der Verfassungsschutz Kenntnis von einem möglichen Waffenversteck im Wald am Rande von Berlins erlangt hat. In diesem Versteck waren zwei Handfeuerwaffen und entsprechend Munition hinterlegt. Sowohl Waffen als auch Munition wurden ausgetauscht bzw. funktionsunfähig gemacht, sodass eine mögliche Gefahr, die von diesem Versteck ausgeht, unmittelbar ausgeräumt worden ist.
0: Bundesinnenminister Dobrindt. Der Fund des geheimen Waffendepots am Stadtrand von Berlin kommt für die deutschen Sicherheitsbehörden nicht überraschend. Das Bundesamt für Verfassungsschutz geht davon aus, dass das Versteck im Auftrag russischer Geheimdienste angelegt wurde. Dazu WDR-Reporter Florian Flade.
2: Na, man muss sagen, die Sicherheitsbehörden warnen seit einiger Zeit schon, insbesondere das Bundesamt für Verfassungsschutz, dass Russland bereit ist, in diesem sogenannten hybriden Krieg, in dieser Grauzone zwischen Frieden und Krieg, zu eskalieren und dass eine erhöhte Gefährdung besteht, unter anderem für Vertreter der Rüstungsindustrie, aber auch für russische und ukrainische Aktivisten, die in Deutschland leben, und dass man von Seiten der Sicherheitsbehörden damit rechnet, dass es auch Attentate gibt. Das wurde in den vergangenen Monaten immer wieder artikuliert.
0: Der Deutsche Städtetag spricht sich für den Umbau der Pflegeversicherung zu einer Vollversicherung aus. So sollen die Pflegekosten übersichtlicher und geringer ausfallen, sagte Städtetagspräsident Jung von der SPD, der Neuen Osnabrücker Zeitung. Aus Berlin, Bitte Sönnigsen.
3: Schon jetzt ist es so, dass viele die Kosten fürs Heim nicht mehr selbst bezahlen können. Und dann springen die Sozialämter ein, sprich, das belastet die ohnehin schon klammen Städte und Gemeinden finanziell enorm. Rund 40% der Bewohner sind aktuell auf diese sogenannte Hilfe zur Pflege angewiesen. Und wenn in Zukunft die Pflegeheimkosten immer weiter steigen, dann könnten auch noch mehr Menschen auf diese Sozialhilfe angewiesen sein.
0: Der UN-Sicherheitsrat hat für den Nachmittag eine zweite Probeabstimmung über die Nachfolge von Generalsekretär Guterres angesetzt. Das teilte die dänische UN-Botschafterin mit, die derzeit den Vorsitz im Sicherheitsrat innehat. Weil die 5 ständigen Ratsmitglieder China, Frankreich, Russland, das Vereinigte Königreich und die USA ihr Veto einlegen können, wird von der eigentlichen Wahl in solchen informellen Runden getestet. Bei einer ersten Probeabstimmung hatte die frühere kostarikanische Vizepräsidentin Rebecca Greenspan kreisen zufolge die meisten Stimmen auf sich vereinigt. Insgesamt bewerben sich 7 Kandidatinnen und Kandidaten um den Posten. Der bisherige UN-Generalsekretär Guterres scheidet nach 2 Amtszeiten zum Jahresende aus dem Amt aus. Beim Volkswagen-Konzern ist nach wie vor unklar, wie es mit dem Werk in Osnabrück weitergeht. Fest steht, dass dort die Pkw-Fertigung im nächsten Jahr komplett beendet wird. Seit Monaten verhandelt VW mit einem israelischen Rüstungskonzern. Im Gespräch ist auch eine Beteiligung des Landes Niedersachsen. Und da gibt es jetzt offenbar Bewegung, wie Helmut Eickhoff in Hannover berichtet.
4: Das Land Niedersachsen bestätigt, erstmals offiziell über eine Beteiligung am Standort in Osnabrück nachzudenken. Wie die im Detail aber aussehen könnte, dazu wollte sich ein Regierungssprecher am Vormittag in Hannover nicht äußern. Medien berichten übereinstimmend, dass der Deal mit einem israelischen Rüstungskonzern an den Vorbehalten des VW-Großaktionärs Katar hakt. Wenn sich Niedersachsen an dem Werk beteiligt, könnte das Land offenbar als Vermittler agieren. Aus der Staatskanzlei hieß es heute dazu lediglich, Niedersachsens Ministerpräsident Lies habe großes Interesse an einer Zukunftsperspektive für die mehr als 2000 VW-Beschäftigten in Osnabrück.
0: Nach der tödlichen Attacke auf einen Fußgänger in Bremen hat sich der Tatverdächtige gestellt. Festgenommen wurde er laut Staatsanwaltschaft nicht, weil er keine Fluchtgefahr bestehe. Vorher hatten die Ermittler bereits sein Fahrzeug identifiziert. Gegen den 33-Jährigen wird wegen Körperverletzung mit Todesfolge ermittelt. Vor rund 2 Wochen soll er einem Fußgänger nach einem Streit ins Gesicht geschlagen haben. Der 56-Jährige stürzte, schlug mit dem Kopf auf den Boden und starb sofort. Der Angreifer flüchtete anschließend mit seinem Auto. Das waren die Nachrichten.
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6: Flaute oder Rückenwind.
7: Das Wetter im Nordwesten.
8: Es bleibt leicht bewölkt und regnerisch mit 19 Grad. Damit haben wir auch fast schon unsere Höchsttemperatur von 20 Grad erreicht. Gegen Nachmittag könnte noch etwas Sonne rauskommen. Heute Nacht bleibt es überwiegend klar, Temperaturen sinken ab auf rund 13 Grad. Am Wochenende bleibt es ähnlich, am Samstag überwiegend wechselnd und bewölkt und windig, Sonne zeigt sich nur selten, Temperaturen liegen zwischen 11 und 19 Grad. Und so sieht's auch am Sonntag aus.
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8: Weiterhin nichts los auf den Fernstraßen. Wir gucken ins Oldenburger Stadtgebiet. Die Zweigstraße ist auf Höhe der Hausnummer 97 gesperrt. Die Paul-Kreis-Straße ist derzeit komplett gesperrt. Beide Sperrungen begleiten uns noch bis Ende August. Dauerbaustellen haben wir gleich 4 Stück. Einmal an der Twelbecker Tredde, an der Alexanderstraße, Tirpitzstraße und der Ziegelhofstraße.

A Kind of Magic von Queen. Ich bin's wieder für euch live im Studio, Livia Timmermann. Und wir hören rein in New Kid in Town mit den Eagles.

0: Mit einer Comiclesung und mit Musik beginnt heute Abend das jährliche Oldenburger Festival der Illustration. Die Bremer Cartoonistin und Illustratorin Bettina Bexte stellt zur Eröffnung ihren neuen Comicband In allem ein Stück zu Hause vor. Darin zeichnet sie 5 Lebensgeschichten von den 60er Jahren bis heute nach. Grundlagen sind Interviews, die sie beispielsweise mit Azad geführt hat, der mit 15 Jahren aus Syrien nach Deutschland gekommen ist. Mit Halime, die als sogenanntes Gastarbeiterkind in Bremen aufgewachsen ist. Und mit Florence aus Ruanda, die vor 7 Jahren nach Norddeutschland gekommen ist. Oliver Schäfer hat sich mit der Künstlerin unterhalten.
1: Ich lebe und arbeite in Bremen. Ich bin zum Studieren hergekommen. Eigentlich komme ich aus Hamburg. Also ich robbe mich immer mehr an Oldenburg ran. Dieses Festival ist einfach so ein Klassiker. Ich mache hier jedes Mal mit eigentlich und finde das wunderbar und freue mich natürlich, dass ich hier bei der Eröffnungsveranstaltung die Comiclesung machen darf und mein Buch vorstellen darf. Da bin ich sehr gespannt drauf und freue mich drauf. Es wird auch Musik zu der Lesung geben und das ist quasi eine Premiere exklusiv für Oldenburg. Ein Oud-Spieler David Niedermeyer wird mich begleiten und das wird, glaube ich, eine ganz schöne Veranstaltung.
2: Das ist ja jemand, der auch schon internationales Renommee hat, weil er eben ein besonderes Instrument spielt, was rund um das Mittelmeer sozusagen auch zu Hause ist. Und wenn ich das richtig gesehen habe, kommt er ja auch aus Bremen. Also habt ihr da schon länger eine Verbindung oder ist das Zufall?
1: Also ich kannte seine Musik, aber ich kannte ihn nicht. Und dann habe ich ihn einfach gefragt, ob er Lust dazu hätte und er hat sofort Ja gesagt und das ist eine ganz schöne Verbindung auch. Also irgendwie klappt das sehr gut, es ist ganz schön mit der Musik zusammen.
2: Das ist auf jeden Fall eine gute Idee, so einen Abend so rund zu machen. Das ist ja immer eine Comic-Lesung. Da denke ich natürlich, ein Comic muss ich eigentlich die Bilder sehen. Also wird das dann mit Projektoren gemacht oder gehen die Leute in die Ausstellung? Oder ist es tatsächlich so, dass du das Buch mehr oder weniger präsentierst und dass dazwischen auch Musik gespielt wird? Wie gestaltet sich so eine Lesung?
1: Also es gibt einen Beamer und man sieht die Bilder. Und ich lese die Texte dazu vor und es gibt Musik dazu. Also eigentlich kann man das im Grunde auch eher wie so einen kleinen Film sich vorstellen, weil die Bilder sind halt groß, die stehen auch eine Weile, die Leute können sich das in Ruhe angucken. Und es gibt halt so einen Erzählfluss durch das Vorlesen und die Musik ist manchmal auch untermalend dabei, so wie man das vom Film her kennt und das verstärkt die ganze Geschichte noch so schön. Also das ist ein schönes Medium, das zusammenzubringen mit Musik.
2: Du hast dir für deine Premiere im Bereich großer Comic, erzählender Comic, ja Biografien ausgesucht. Du erzählst von 5 Personen, die irgendwann mal nach Deutschland gekommen sind, also Thema Fluchterfahrung, Migration, und erzählst im Grunde 5 Lebensgeschichten. Das finde ich für so ein Debüt in dieser Langform ganz schön umfangreich. Wie bist du an dieses Projekt gekommen und wie lange hast du daran gearbeitet?
1: Ja, das ist sehr umfangreich. Also ich habe 5 Jahre daran gearbeitet und es hat sich eigentlich so entwickelt. Also ich habe angefangen mit einer Biografie in der Corona-Zeit, als alle sich neu erfunden haben, weil man auf einmal so viel Zeit hatte und auch wenig Geld, ehrlich gesagt. Da hat die Stadt Bremen Künstlerstipendien ausgeschrieben. Und ich habe mich auf eins beworben und habe das auch bekommen und ich wollte so gerne mal eine lange, also ich liebe Biografien, ich mag es, wenn Leute aus ihrem Leben erzählen und ich sehe sofort da Bilder vor meinem inneren Auge, das wollte ich probieren. Daraus ist eine Geschichte geworden, die ausgestellt wurde und ich habe gemerkt, das ist mein Ding, das macht mir Spaß und jetzt brauchte es halt noch eine Klammer. Also was sind das für Leute? Wie hängen die zusammen? Warum? Was verbindet diese 5 Menschen? Sie haben alle einen Migrationshintergrund und sie sind alle ehrenamtlich tätig und machen irgendetwas für unsere Gesellschaft, für uns alle. Und ich fand es super spannend, diese Leute erstmal zu finden, sie kennenzulernen und auch dieses, man hört intime Sachen, also von jemandem, den man nicht kennt. und muss damit sehr verantwortungsvoll umgehen. Also wenn man die in Bilder umsetzt, ist es erstmal so, dass die Bilder, die ich im Kopf habe, ja nicht unbedingt die sind, die die Menschen im Kopf haben, die die Geschichte erzählen. Das heißt, ich mache Skizzen, dann gehe ich wieder hin und dann gucken wir zusammen drauf und dann sagen die, ja, so war's oder nee, das sah ganz anders aus. Und so nähert man sich dann langsam dem Gesamtergebnis an und es gibt auch immer Situationen, also es gibt immer so eine Offenheit, dass die ProtagonistInnen dann auch sagen können, das will ich doch nicht reinhaben in der Geschichte, weil das ist mir ganz wichtig, das ist auch immer der Anfang des Gesprächs, dass ich sage, du erzählst mir nur das, was du erzählen willst aus deinem Leben. Und wenn du im Nachhinein merkst, gerade durch Bilder werden Situationen ja auch verstärkt, das ist mir zu viel, das möchte ich nicht, dann wird das natürlich rausgeschmissen. Also die Geschichte ist erst fertig, wenn sie stimmt für die Person, dessen Geschichte es ist.
0: Bettina Baxte über ihren Comic In allem ein Stück zu Hause. Heute Abend eröffnet sie das Oldenburger Festival der Illustration. Die Vernissage im Raum auf Zeit beginnt in der Heiligengeiststraße 12 ab 20 Uhr. Gemeinsam mit dem Avant Verlag verlosen wir auch 2 Exemplare ihres Comics In allem ein Stück zu Hause. Wer einen davon haben möchte, schickt uns eine Mail mit dem Stichwort Illustration an info@o1.de. Einsendeschluss ist der 20. August um 13 Uhr. Die Teilnahmebedingungen stehen auf der Website von uns. Das Festival der Illustration läuft noch bis zum 6. September. Das komplette Programm finden Sie auf www.illustratoren-oldenburg.de. Jetzt folgt Sound System mit Detroit.

0: abends halb und somit ist es wieder Zeit für die Lokalnachrichten. Die kommen jetzt live im Studio mit Thjörben Radke.
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3: Die Friseurinnung Oldenburg hat ihr 125-jähriges Jubiläum und feiert das Handwerk, die Friseurbranche und sich selbst. Zu Gast werden verschiedene bekannte Gesichter sein, darunter der niedersächsische Minister Grant Hendrik Tonne, der Präsident der Handwerkskammer Oldenburg Eckart Stein und die stellvertretende Oldenburger Bürgermeisterin Nicole Pierkotta. Gemeinsam mit Gästen aus dem regionalen Friseurhandwerk feiern sie die Friseurinnung Oldenburg. Sonntag eröffnet im Kinoladen in der Wallstraße die Ausstellung eine afrodeutsche Zeitreise. Sie beschäftigt sich mit dem Projekt Afrodeutsch, das in den 80ern und 90ern von Familien aus Oldenburg und Bremen ins Leben gerufen wurde. Anke Egblomassé hat Interviews mit Teilnehmenden zusammengestellt, die Erinnerungen an das Projekt und den Umgang mit Rassismus zeigen. Nach der Eröffnung ist die Ausstellung dann bis Ende September zu sehen. Heute beginnt das Festival der Illustration 2026. Bis zum 6. September werden im Raum auf Zeit in der Heiligengeiststraße 12 unter anderem Workshops und Lesungen angeboten, die zeigen, wie Illustration unsere Gesellschaft begleitet und bereichert. Das Festival findet in Oldenburg alle zwei Jahre statt. Den Startschuss, den gibt es heute Abend um 20 Uhr.
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0: Heute leicht bewölkt bei rund 20 Grad, womit auch schon die Höchsttemperatur des heutigen Tages erreicht ist. Sonnenwolken wechseln sich ab, später wird es stark bewölkt und mit einzelnen Regenschauern ist zu rechnen. Heute Nacht bleibt es auch weiterhin bewölkt, Temperaturen sinken hier auf rund 13 Grad ab. Am Wochenende, Samstag und Sonntag, bleibt es überwiegend wechselnd bewölkt und windig. Die Sonne zeigt sich nur selten, Temperaturen liegen hier zwischen 11 und 19 Grad.
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0: Vorsicht auf der A28 von Bremen Richtung Oldenburg. Zwischen Hude und der Ausfahrt Hatten liegen Gegenstände auf der Fahrbahn. Fahren Sie also hier besonders vorsichtig. Schauen wir ins Oldenburger Stadtgebiet. Die Zweigstraße ist auf Höhe der Hausnummer 97 gesperrt. Die Paul-Kreis-Straße ist derzeit komplett gesperrt. Beide Sperrungen begleiten uns noch bis Ende des Monats. Dauerbaustellen haben wir gleich vier Stück. Einmal an der Twelbecker Tredde, der Alexanderstraße, der Tirpitzstraße und der Ziegelhofstraße. Kommen Sie weiterhin gut und sicher durch den Verkehr. Weiter geht's hier mit Baby Love von Mother's Finest.

Avril Lavigne mit My Happy Ending. Jetzt hören wir aber in was Neues rein, denn ich habe das Album der Woche mitgebracht. King Gizzard and the Lizard Wizard von Alien Metal. King Gizzard and the Lizard Wizard überraschen ihre Fans seit Jahren mit immer neuen Instrumenten und Genres. Nachdem die Band schon Ausflüge in Folk, Hip-Hop, Classic, Surf, Psychedelic Rock, Soul und Metal unternommen hat, laden King Gizzard auf Alien Metal nun zu einem Rave ein. Damit veröffentlicht die sechsköpfige Band aus Australien ihr mittlerweile 28. Studioalbum. Produziert wurde Alien Metal mit einem modularen Synthesizer-Setup, das die Band selbst entwickelte und intern auf den Namen Nathan taufte. Und so rücken auf Alien Metal klassische Instrumente in den Hintergrund, während die Musiker aus Melbourne gemeinsam rund um ihr umfangreiches Synthesizer-System improvisieren. Aufgenommen haben King Gizzard and the Lizard Wizard diese Impro-Session bereits im letzten Jahr und herausgekommen sind dabei 8 Elektro-Tracks zwischen Techno, House und Jungle. Die erste Single, Level 5, releaste die Band bereits im April. Im Video übernimmt der australische Schauspieler Vince Colosimo die Hauptrolle. Colosimo spielt dabei einen Wissenschaftler in roter Kutte, der versucht, ein Wesen im Look eines von H.R. Giger entworfenen Nacktmulls zum Leben zu erwecken. Das erinnert doch stark an die Belebung von Frankensteins Monster, passiert hier aber nicht durch irgendwelche Funken oder Blitze, sondern durch das Synthesizer und die Kraft des Jungle-Technos. Musikalisch erinnert der Song Level 5 an Songs von The Prodigy, während die anderen 7 Tracks sich eher an der Härte aktueller Techno-Stücke orientieren. Hören wir rein in Super Heavy, Super Critical von King Gizzard and the Lizard Wizard.

Veranstaltungstipps. Ein polnischer Folkloreabend findet heute im Hakenhofer Zettel statt. Anlass dafür ist unter anderem das 40-jährige Bestehen der Folklore-Tanzgruppe Klimtschok. Außerdem dabei sind die Musik- und Showband Grabstede und der Feuerwehrmann-Spielmannszug Zettel Neuenburg. Dazu gibt es polnische Spezialitäten und eine Tombola. Los geht's um 18 Uhr im Hakenhofer Zettel. Am Samstag dreht sich beim Oldenburger Stadtfest von morgens bis nachmittags alles um die jüngsten Besucher. Ob eine Stadtrallye durch die Innenstadt, tolle Mitmachspielangebote oder kostenloses Popcorn, Spaß ist garantiert. Am Nachmittag um 17.30 Uhr geht's dann weiter mit der Oldenburger Singer-Songwriterin Julia Klingler, die mit ihrer kraftvollen Stimme echte Emotionalität und Leichtigkeit verbindet.

Würde man sich nicht entgehen lassen, um 17.30 Uhr am Julius-Mosen-Platz ist sie zu sehen. Am Sonntag findet im Stadtmuseum eine Führung durch die neue Dauerausstellung statt. Im Mittelpunkt stehen dabei besonders die Menschen, die Oldenburg über die Jahrhunderte geprägt haben und immer noch prägen. Der Rundgang bietet den Besuchenden die Möglichkeit, die Exponate und das neu eröffnete Museum besser kennenzulernen. Los geht's am Sonntag um 16.30 Uhr im Stadtmuseum. Wir hören rein in Always on Your Side von Bonobo. Viel Spaß!

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1: Um 16 Uhr mit Astrid Fietz. Nach dem Fund eines Waffenlagers in einem Wald nahe Berlin gehen die Sicherheitsbehörden von einem geplanten Anschlag aus. Der Generalbundesanwalt habe in dem Fall die Ermittlungen übernommen, sagte Bundesinnenminister Dobrindt. Aus Berlin Markus Sambale.
2: Es war im Herbst des vergangenen Jahres. Da machten deutsche Beamte in einem Wald am Rand von Berlin eine brisante Entdeckung. Der Verfassungsschutz hatte Kenntnis von einem geheimen Waffenlager bekommen. Bundesinnenminister Alexander Dobrindt bestätigt das heute in Berlin. Die Einsatzkräfte machten Waffen und Munition unbrauchbar und überwachten das Versteck, um mögliche Abholer zu finden. Doch niemand erschien. Trotzdem wurde ein Verdächtiger ausfindig gemacht. Er sitzt in Rumänien in Haft. Der Generalbundesanwalt ermittelt gegen ihn wegen des Verdachts der geheimdienstlichen Agententätigkeit und der Vorbereitung einer schweren staatsgefährdenden Straftat. Nach Recherchen von WDR, NDR und Süddeutscher Zeitung soll der Verfassungsschutz Hinweise haben, dass das Waffenversteck von russischen Geheimdiensten angelegt wurde.
1: Knapp ein Viertel der Unternehmen in Deutschland leidet einer Untersuchung des IFO-Instituts zufolge unter Fachkräftemangel. In der Umfrage gaben mehr als 23% an, dass ihnen qualifizierte Arbeitskräfte fehlen. Das waren gut 2 Prozentpunkte mehr als noch im April. Aus der NDR Nachrichtenredaktion Aline Braun.
3: Besonders stark stieg die Nachfrage in der Telekommunikationsbranche. Dort fehlten Fachkräfte in fast jedem dritten Unternehmen. Im April traf das nur auf gut jedes sechste zu. Auch in der Rechts- und Steuerberatung sowie der Wirtschaftsprüfung fehlte mehr qualifiziertes Personal. Insgesamt liegt der Fachkräftemangel in Deutschland aber weiterhin deutlich unter dem langfristigen Durchschnitt. IFO-Expertin Schaller ordnet das so ein. Weil die Wirtschaft gerade eher schwach auf den Beinen ist, fehlten auch weniger Fachkräfte. Einfach weil weniger gebraucht würden. Mit einer stärkeren wirtschaftlichen Erholung dürfte aber auch der Fachkräftemangel wieder deutlich zunehmen, so Schaller.
1: Die Ausgaben für Sozialhilfe in Deutschland sind im vergangenen Jahr um mehr als 6% gestiegen. Laut dem Statistischen Bundesamt beliefen sich die Kosten insgesamt auf 21,5 Milliarden Euro. Der größte Anteil, fast 12 Milliarden, wurde für die Grundsicherung im Alter und bei Erwerbsminderung ausgegeben. Weitere 6 Milliarden flossen in die Pflege. Dieser Anteil steigt seit Jahren kontinuierlich. Wegen des Niedrigwassers in der Donau muss nun auch Bulgarien in seinem einzigen Atomkraftwerk die Stromproduktion drosseln. Die Leistung eines der beiden Reaktorblöcke des AKW Kozloduy wird um rund 10% reduziert. Aus dem ARD-Studio Südosteuropa, Silke Hane.
4: Kozloduy steht für etwa 40% der bulgarischen Stromerzeugung. Das Atomkraftwerk ist mit Abstand der wichtigste einzelne Stromerzeuger Bulgariens. Der Ausfall eines Teils der Produktion soll jetzt durch Solarenergie ausgeglichen werden. Bulgarien hat den Ausbau von Photovoltaikanlagen in den vergangenen Jahren stark vorangetrieben. Außerdem hat das Land Braunkohle- und Wasserkraftwerke. Gegebenenfalls kann Bulgarien sogar weiter Strom exportieren.
1: In der Nähe von Hannover ist eine Testanlage in Betrieb gegangen, mit der Zement klimafreundlicher produziert werden soll. Der Hersteller Holcim will in der Fabrik in Sehnde in großem Stil CO2 abfangen und aufbereiten. Aus Hannover Bertel Starke.
5: Die jetzt eröffnete Pilotanlage saugt den Rauch ab, der entsteht, wenn der Baustoff hergestellt wird. Eine Membran filtert anschließend aus dem CO2 den Kohlenstoff heraus. Ja, und den können andere Unternehmen für die unterschiedlichsten Produkte nutzen. Mittelfristig soll die Treibhausgasmenge in dem Werk um ein Drittel sinken und damit fiele auch die Rechnung für CO2-Abgaben deutlich niedriger aus. Die Umweltschützer vom BUND kritisieren das Projekt dagegen als reine PR-Maßnahme. Sie glauben, dass unterm Strich nur wenig CO2 eingespart werde.
1: Und 4 Wochen vor der Landtagswahl in Mecklenburg-Vorpommern können sich Interessierte jetzt im Internet über die verschiedenen Direktkandidaten informieren. Ähnlich wie beim Wahl-O-Mat können die Nutzer anhand von mehreren Thesen herausfinden, welcher Kandidat aus dem Heimatwahlkreis ihren eigenen politischen Überzeugungen am nächsten steht. Die Themen reichen vom Smartphone-Verbot an Schulen über die Umwandlung von Wohnungen in Ferienwohnungen bis hin zum KI-Einsatz auf öffentlichen Plätzen. Das waren die Nachrichten.
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6: Flaute oder Rückenwind?
7: Das Wetter im Nordwesten.
6: Es ist leicht bewölkt bei einer Temperatur von 18 Grad. Sonne und Wolken wechseln sich ab. Später kann es zu vereinzelten Regenschauern kommen. Heute Nacht bleibt es überwiegend stark bewölkt. Temperaturen sinken auf rund 13 Grad ab. Am Wochenende sieht es ähnlich aus. Es bleibt überwiegend bewölkt und windig. Zwischendurch kommt mal kurz die Sonne raus. Die Temperaturen liegen hier zwischen 11 und 19 Grad.
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6: Auf den Fernstraßen ist nichts los. Wir schauen ins Oldenburger Stadtgebiet. Hier haben wir gleich zwei Sperrungen. Die Zweigstraße und die Paul-Kreisch-Straße sind derzeit gesperrt. Dauerbaustellen haben wir gleich vier Stück. Einmal an der Twelbecker Tredde, der Alexanderstraße, der Tirpitzstraße und der Ziegelhofstraße. Hier ist Oldenburg 1 mit mir, Livia Timmermann. Ich begleite Sie hier live aus dem Studio noch ein Stück durch den Nachmittag. Kommen Sie gut und sicher durch den Verkehr. Wir hören rein in Miss You von The Rolling Stones.

und Shell. Weiter geht's aber jetzt mit einem ganz besonderen Song, nämlich unserem Song des Tages. Und da haben wir die neue Single Hardwired vom aufstrebenden Star Stephen Wilson Jr. mitgebracht. Den Song singt er im Duett mit Miranda Lambert. Geschrieben wurde die Single gemeinsam mit ihr, sowie mit Jazz Frazier und Adam Hood. Der Musikstil geht in Richtung Country Rock und die Single ist vor allem durch die charakteristische Akustikgitarre von Wilson gecarried. Thema ist die Beharrlichkeit in der Arbeiterklasse. Somit ist die Single regelrecht eine Hymne an das harte Leben, passend also zum Country Rock. Zusätzlich enthält der Track eine Hommage an den alternativen Rock-Hit Where Is My Mind von den Pixies. Los geht's, wir hören rein in Hardwired.

von Steven Wilson Jr. Falls Ihnen der Song gefallen hat, haben Sie Glück, denn Wilson wird im Verlauf des Jahres durch die USA und Europa touren. Ein Konzert wird es auch in Deutschland geben, am 30. Oktober in Köln im Theater am Tanzbrunnen, kann man somit die Single live hören. Weiter geht's mit One von O2. 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

0: Wir haben es halb und somit ist es wieder Zeit für die Oldenburg 1 Lokalnachrichten. Die gibt's jetzt live aus dem Studio von Thjörben Radke.
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3: Die Friseurinnung Oldenburg hat ihr 125-jähriges Jubiläum und feiert das Handwerk, die Friseurbranche und sich selbst. Zu Gast werden verschiedene bekannte Gesichter sein, darunter der niedersächsische Minister Gerand Hendrik Tonne, der Präsident der Handwerkskammer Oldenburg Eckhard Stein und die stellvertretende Oldenburger Bürgermeisterin Nicole Piekotta. Gemeinsam mit Gästen aus dem regionalen Friseurhandwerk feiern sie die Friseurinnung Oldenburg. Sonntag öffnet im Kinoladen an der Wallstraße die Ausstellung Eine afrodeutsche Zeitreise. Sie beschäftigt sich mit dem Projekt Afrodeutsch, das in den 80ern und 90ern von Familien aus Oldenburg und Bremen ins Leben gerufen wurde. Anke Eglomassé hat Interviews mit Teilnehmenden zusammengestellt, die Erinnerungen an das Projekt und den Umgang mit Rassismus zeigen. Nach der Öffnung ist die Ausstellung dann bis Ende September zu sehen. Heute beginnt das Festival der Illustration 2026. Bis zum 6. September werden im Raum auf Zeit in der Heiligengeiststraße 12 unter anderem Workshops und Lesungen angeboten, die zeigen, wie Illustration unsere Gesellschaft begleitet und bereichert. Das Festival findet in Oldenburg alle 2 Jahre statt. Der Startschuss wird heute um 20 Uhr gegeben.
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0: Es ist leicht bewölkt mit 18 Grad. Sonne und Wolken wechseln sich ab. Später ist es weiterhin bewölkt und mit Regenschauern kann man rechnen. Heute Nacht bleibt es überwiegend stark bewölkt. Die Temperaturen sinken auf rund 13 Grad ab. Auch am Samstag und Sonntag bleibt es überwiegend wechselnd bewölkt und windig. Die Sonne zeigt sich nur selten. Temperaturen liegen hier zwischen 11 und 19 Grad.
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0: Achtung auf der A28 von Oldenburg Richtung Leer. Zwischen Oldenburg-Wächleu und Westerstede-West befindet sich eine ungesicherte Unfallstelle. Fahren Sie dort besonders vorsichtig. Schauen wir in unser Oldenburger Stadtgebiet. Hier haben wir 2 Sperrungen. Die Zweigstraße ist auf der Höhe der Hausnummer 97 gesperrt. Die Paul-Kreis-Straße ist derzeit komplett gesperrt. Dauerbaustellen haben wir 4 Stück. An der Tweelbecker-Tredde, der Alexanderstraße, der Tirpitzstraße und der Ziegelhofstraße. Kommen Sie weiterhin gut und sicher durch den Verkehr. Sie hören jetzt Living with Lucy von Christian Cole.

0: 2024 starben in Deutschland 22 Menschen durch Schüsse der Polizei. Im letzten Jahr waren es 16. Einer davon war Lorenz aus Oldenburg. Wann kann von Polizeigewalt gesprochen werden und ab wann ist diese rechtswidrig? Dr. Fatosh Atali Timmer forscht dazu an der Universität Oldenburg. Sie hat darüber mit Uli Bernstorff gesprochen.
1: Ja, der Begriff Polizeigewalt ist etwas ungenau, da es eine Polizei ohne Gewalt nicht gibt. Hat es historisch auch nie gegeben. Gewalt auszuüben gehört zu den zentralen Funktionen der Polizei. Dafür hat sie Befugnisse, Einsatzmittel und dafür ist sie auch ausgebildet. Aus diesem Grund wird die Polizei auch Organisation mit Gewaltlizenz genannt. Das heißt aber nicht, dass sie immer und überall bei jedem Einsatz Gewalt anwendet, denn die meisten polizeilichen Interaktionen laufen in der Regel ohne Gewaltanwendung ab. Das ist die Regel und auch die häufigste Praxis. Jede Gewaltanwendung muss sich auf eine bestimmte Rechtsgrundlage stützen, zum Beispiel Polizeigesetze der Bundesländer oder die Strafprozessordnung. Und sie muss auch im Verhältnis zum damit verfolgten Zweck stehen und dabei haben immer die milderen Mittel Vorrang. Wenn wir also von Polizeigewalt sprechen, dann meinen wir unverhältnismäßige oder rechtswidrige Polizeigewalt. Und das ist zum Beispiel, wenn bereits am Boden gebrachte Person noch einen Schlag oder Tritt abbekommt oder ein Beschuldigter im Polizeiauto oder in der Gewahrsam verprügelt wird. Dann sprechen wir von rechtswidriger Polizeigewalt.
2: Zum Beispiel als unverhältnismäßig beklagen sich immer wieder Gruppierungen von Fußballfans, die oft darüber klagen, dass sie zu massiv angegangen wurden von den Ordnungskräften. Wo kommt rechtswidrige Polizeigewalt am häufigsten vor?
1: Tatsächlich auch im Kontext von Fußballspielen. Also übermäßige polizeiliche Gewalt kann in allen polizeilichen Einsatzkonstellationen vorkommen. Nach internationalen Forschungsbefunden kommt sie in öffentlichen Räumen am meisten vor, bei Großveranstaltungen, Demonstrationen, politische Aktionen oder eben andere Großveranstaltungen oder bei alltäglichen Einsätzen, also bei Polizeikontrollen, zum Beispiel der Jugendliche, der die polizeiliche Autorität nicht akzeptiert, bekommt vielleicht die Respektschelle oder bei Festnahmen oder bei Abschiebungen und so weiter. Und internationale Studien zeigen auch, dass marginalisierte Gruppen am häufigsten von polizeilicher Härte betroffen sein kann, so müsste man das sagen. Also Menschen mit dem sogenannten Migrationshintergrund, wohnungslose Menschen oder sowie Menschen mit psychischer Erkrankung geraten häufiger in Situationen, in denen eben die Gewalt eskaliert. Und überwiegend sind junge und männlich gelesene Personen von polizeilicher Gewalt betroffen. Laut einer Studie sind das 72%, die eben männlich gelesene junge Personen sind.
2: Was könnten mögliche Gründe für Unverhältnismäßigkeit bei Polizeieinsätzen sein?
1: Laut der Forschung gibt es eine Bandbreite an Konstellationen, zum Beispiel Stress. Wenn ein Polizist vielleicht angespuckt wird, hat er mal einen Ausrutscher. Oder Überlastung oder mangelnde Kenntnisse, wenn jemand neu im Dienst ist und nicht so genau weiß, wie die Situation einzuschätzen ist. Oder einsatzbezogene Vorgaben, also wenn im Vorfeld schon feststeht, man muss eben die Person hart angehen. Oder eine Kultur in der jeweiligen Dienstgruppe, wenn die Dienstgruppe ohnehin sehr hart die Menschen angeht. Oder die Persönlichkeit, wenn man gewaltaffin ist. Oder ein falsches Berufsverständnis hat. Manche wenden zum Beispiel Gewalt an nach dem Motto, Angriff ist die beste Verteidigung.

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1: Aktuell läuft noch das Oldenburger Stadtfest. Um 18 Uhr steht heute unter anderem der lokale Newcomer-Rapper Lunastra auf der Bühne. Seine Musik zeichnet sich durch atmosphärische und tiefgründige Tracks aus. Gemeinsam mit einer Liveband präsentiert er heute neue unveröffentlichte Songs. Außerdem ist der deutsche Popsänger André Fischer heute auch beim Stadtfest. Sein Publikum begeistert er mit ehrlichem und emotionsvollem Deutschpop. André Fischer stand bereits mit Künstlern wie Nico Santas und Adele Tawil auf der Bühne. Los geht sein Konzert heute um 19 Uhr. Am Samstag dreht sich das Oldenburger Stadtfest von morgens bis nachmittags um die jüngsten Besucher. Ob eine Stadtrallye durch die Innenstadt, tolle Mitmachspielangebote oder kostenloses Popcorn, Spaß ist garantiert. Diesen Sonntag findet im Stadtmuseum eine Führung durch die neue Dauerausstellung statt. Im Mittelpunkt stehen dabei besonders die Menschen, die Oldenburg über die Jahrhunderte geprägt haben und immer noch prägen. Der Rundgang bietet den Besuchenden die Möglichkeit, die Exponate und das neu eröffnete Museum kennenzulernen. Los geht's am Sonntag um 16:30 Uhr im

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1: Um 17 Uhr mit Astrid Fietz. Bundesinnenminister Dobrindt hat Medienberichte über den Fund eines Waffenverstecks in der Nähe von Berlin bestätigt. Verfassungsschutz und Polizei fanden dort Schusswaffen und Munition. Aus Berlin Dietrich Kallmeurer.
2: Bundesinnenminister Alexander Dobrindt wirkt ernst und besorgt, als er am frühen Nachmittag vor die Presse tritt. Der CSU-Politiker berichtet, dass der Verfassungsschutz im Oktober vergangenen Jahres Hinweise auf ein mögliches Waffenversteck in der Nähe von Berlin hatte. Gemeinsam mit dem Landeskriminalamt hätten die Behörden das Depot in einem Waldgebiet aufgespürt. Dort fanden die Ermittler zwei Handfeuerwaffen und Munition. Dobrindt sagt weiter, die Einsatzkräfte machten Waffen und Munition unbrauchbar. Danach überwachten sie das Versteck, um mögliche Abnehmer zu identifizieren. Es erschien jedoch niemand. Der Minister berichtet, die Bundesanwaltschaft ermittelt gegen einen Verdächtigen, der in Rumänien in Haft sitzt. Die Ermittler werfen ihm geheimdienstliche Agententätigkeit und die Vorbereitung einer schweren staatsgefährdenden Straftat vor.
1: Der Druck auf die Bundesregierung wächst, zügig Sozialreformen umzusetzen. Mehrere Wirtschaftsverbände und Großunternehmen haben sich jetzt mit einem Brandbrief an Kanzler Merz gewandt. Daran heißt es, viele Betriebe würden durch hohe Energiekosten und den internationalen Wettbewerb belastet. Umso wichtiger sei es, ihre Arbeitskosten zu senken. Dafür sei es dringend notwendig, den Anteil der Sozialbeiträge an den Arbeitskosten von derzeit 42% wieder an die 40%-Marke anzunähern. Zu den Unterzeichnern des Briefes gehören unter anderem Vertreter von Siemens, Audi, BMW und Porsche. Der Deutsche Städtetag spricht sich für den Umbau der Pflegeversicherung hin zu einer Vollversicherung aus. Dann würden die Kommunen finanziell entlastet, die Beiträge von Arbeitgebern und Arbeitnehmern würden steigen. Birte Sönnigsen aus Berlin zu den Hintergründen.
3: Schon jetzt ist es so, dass viele die Kosten fürs Heim nicht mehr selbst bezahlen können. Und dann springen die Sozialämter ein, sprich das belastet die ohnehin schon klammen Städte und Gemeinden finanziell enorm. Rund 40% der Bewohner sind aktuell auf diese sogenannte Hilfe zur Pflege angewiesen. Und wenn in Zukunft die Pflegeheimkosten immer weiter steigen, dann könnten auch noch mehr Menschen auf diese Sozialhilfe angewiesen sein.
1: Nach Deutschland kündigen auch zahlreiche andere Länder an, Asylbewerber nach Italien zurückzuschicken. Dabei geht es um Menschen, die einst über Italien in die EU gelangt sind. Aus Rom, Tilman Kleinjung.
4: Die Schweiz, Österreich, die Niederlande, Finnland, Schweden. All diese Länder wollen Asylsuchende nach Italien zurückschicken. Denn für deren Verfahren ist nach den europäischen Dublin-Regeln Italien zuständig, weil sie dort zuerst in die EU eingereist sind. Jahrelang war dieser Mechanismus ausgesetzt, um Italien als einen der Hauptanlaufpunkte in der EU zu entlasten. Mit der Einführung des gemeinsamen europäischen Asylsystems GEAS am 12. Juni wurde das Dublin-Verfahren wieder aktiviert. Laut der italienischen Zeitung La Repubblica muss Italien mit 10.000 Menschen rechnen, die von anderen europäischen Staaten zurückgeschickt werden.
1: In Sehnde in der Nähe von Hannover ist eine Testanlage in Betrieb gegangen, in der Zement klimafreundlicher hergestellt werden soll. Mittelfristiges Ziel ist es, bei der Produktion ein Drittel des jährlichen Treibhausgasausstoßes einzusparen. Im Kern filtert dabei eine Membran Kohlenstoff aus dem CO2. Den sollen Firmen aus anderen Branchen da nutzen, etwa für Shampooflaschen oder Arbeitsplatten. Umweltschutzorganisationen wie der BUND kritisieren die Anlage als PR. Sie sagen, dass es sinnvollere Möglichkeiten gibt, CO2 einzusparen, etwa indem alternative Baustoffe genutzt werden. Das Landgericht Kiel hat einen Hausverwalter aus Flensburg wegen millionenschwerer Untreue zu 3 Jahren Haft verurteilt. Der 52-Jährige hat gestanden, systematisch Geld von Wohnungseigentümern auf sein Privatkonto umgeleitet zu haben. Die Gelder waren eigentlich für Sanierungen und Ähnliches gedacht. In 5 Jahren waren so rund 1,3 Millionen Euro zusammengekommen. Die Summe hat das Gericht bereits sicherstellen lassen. Die Geschädigten erhalten ihr Geld also voraussichtlich zurück. Das waren die Nachrichten.
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6: Das Wetter im Nordwesten. Es bleibt leicht bewölkt bei rund 18 Grad. Sonne und Wolken wechseln sich ab. Mit Regenschauern ist zu rechnen. Heute Nacht bleibt es überwiegend bewölkt. Die Temperaturen sinken auf rund 13 Grad ab. Und auch am Wochenende ändert sich nicht großartig viel. Es bleibt windig bewölkt. Zwischendurch auch mal ein wenig Sonne. Die Temperaturen liegen zwischen 11 und 19 Grad.
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6: Weiterhin nichts los auf den Fernstraßen. Schauen wir ins Oldenburger Stadtgebiet. Hier haben wir gleich zwei Sperrungen. Einmal die Zweigstraße, die ist auf Höhe der Hausnummer 97 gesperrt. Und die Paul-Kreis-Straße, die ist derzeit komplett gesperrt. Dauerbaustellen haben wir 4 Stück. Einmal an der Twelbecker Tredde, der Alexanderstraße, der Tippitzstraße und der Ziegelhofstraße. Moin, ich bin's, Livia Timmermann. Und ich begleite Sie jetzt noch für die allerletzte Stunde unserer Nachmittagssendung live aus dem Studio. Machen wir uns doch schon mal ein bisschen Feierabendstimmung. Hören wir rein in den King of Pop. Das ist Beat It von Michael Jackson.

0: Die Oldenburger Metalcore-Band Skygray hat sich erst vor kurzer Zeit zusammengefunden. Die fünf Musiker haben zwar schon in anderen Bands Erfahrung gesammelt, starten in dieser neuen Konstellation jetzt aber erstmals durch. Und zwar mit einem richtigen Knaller. Denn ihre erste Show überhaupt spielen Skygray am Samstag um Mitternacht auf dem Stadtfest. Oliver Schäfer hat sich mit Gitarrist Arnold und Bassist Pascal unterhalten.
1: Habe ich das so irgendwie richtig mitgekriegt? Ihr macht euren ersten Live-Gig und das dann gleich um fast Mitternacht, Samstag, beim Stadtfest. Wie ist denn da so die Stimmung bei euch, bei dem Gedanken daran? Da werden ja einige Leute kommen.
2: Wir sind natürlich schon ein bisschen aufgeregt. Wir hoffen, dass die Leute dann auch schon ordentlich Stimmung haben, dass wir auch schön als eine der letzten Bands auf dem Stadtfest einen bleibenden Eindruck hinterlassen können. Und wir sind natürlich schon ein bisschen angespannt, weil es auch der allererste Auftritt sein wird.
3: Ja, von der Uhrzeit her, ne, da liege ich normalerweise im Bett, es ist relativ spät, aber wir haben einfach Bock, ne? Also endlich, wir sind seit einem halben Jahr so wieder bei uns vorzubereiten und jetzt haben wir endlich die Gelegenheit, unser erstes Konzert zu spielen. Das wird geil.
1: Die grobe Richtung ist ja Metal, logischerweise, wir hatten es ja gesagt, Metalcore, ist das noch ein bisschen genauer gefasst? Also eine Musikrichtung, die sehr abwechslungsreich ist, viele Stilelemente vereint, so ein bisschen auch aus der Vermischung von Punk, von Hardcore-Punk und Metal sogar mal entstanden ist, ganz früher. Was reizt euch denn an dieser Art von Musik? Wie seid ihr jetzt darauf gekommen, dass das so zumindest die grobe Richtung ist, in die ihr gehen wollt?
3: Also der große Reiz einer Musikrichtung ist, dass trotzdem eine Grundart an Härte da ist, aber zeitgleich beispielsweise im Refrain das Ganze sehr melodisch gestaltet werden kann. Also wir haben auch neben Shouts und Screams selbstverständlich auch Clean Vocals mit eingebaut, was dann ein sehr breites Spektrum darstellt.
2: Generell diese Flexibilität, die einem Metalcore als grobes Genre gibt, ist halt so der große Reiz. Unsere Songs sind jetzt auch alle noch mal relativ unterschiedlich. Wir haben Songs, die sind ein bisschen mehr in Richtung progressiv, mit viel Klargesang, viel Melodien, wo jedes Instrument viel Raum hat. Wir haben Songs, die sind ziemlich auf die Fresse geballert und relativ kurz und dicht gehalten. Und eben so diese Ausdrucksmöglichkeiten, die man da hat, die reizen uns an dem Genre.
1: Wie seid ihr denn auf den Bandnamen gekommen? Also Grey Sky im Sinne von grauer Himmel, kann ich mir ja vorstellen. Warum habt ihr es umgedreht?
3: Das war ganz spontan. Das ist dieses typische norddeutsche Wetter, was mir in den Kopf gestiegen ist. Ich gucke nach oben und denke mir, okay, grauer Himmel, Sky Grey ist ein einziges Wort, könnte cool kommen. Dann habe ich einen Vorschlag unterbreitet und sofort Zustimmung gefunden.
1: Also das passt auch ganz gut. So der graue Himmel passt ja auch ein bisschen zum durchaus melancholisch-melodiösen, was in dieser Musikrichtung auch durchaus immer seinen Platz findet. Wenn wir auf den ersten Song jetzt mal gucken, den wir auch gleich spielen werden, Better Time. Das hat ja auch so etwas Wehmütiges, ein bisschen so der Rückblick auf eine Zeit, die irgendwie ein bisschen schöner war, ein bisschen fröhlicher war, ein bisschen besser war. Oft sind das ja Erinnerungen, die auch ein bisschen verklärt sind und es ist ja gar nicht so, dass früher immer alles besser war, aber dieses Gefühl, was da transportiert wird, was wolltet ihr mit dem Song erreichen oder was ist sozusagen eure Motivation dazu gewesen?
3: Also eigentlich genau das, was du schon bereits gesagt hast. Während man aktuell lebt im Geschehen, weiß man gar nicht, dass man die beste Zeit seines Lebens hat und das weiß man erst sehr, sehr viel später meistens zu schätzen und merkt das auch erst im Nachhinein. Und darum handelt es sich, diesem Song.
1: Wenn ihr jetzt auf den ersten Auftritt beim Stadtfest schaut, das ist ja auch gut, das ist so ein bisschen Festival-Atmosphäre. Das heißt, da gibt es dann logischerweise auch keinen 2-Stunden-Auftritt, sondern ihr müsst da vielleicht mit 45 Minuten oder sowas rechnen. Wie viele Songs habt ihr schon sozusagen fertig? Was wird das Programm da beim ersten Gig sozusagen sein für euch?
2: Wir sind jetzt bei 5 Songs, die wir uns zusammengestellt haben, die wir teilweise auch jetzt in der Vorbereitung auf das Stadtfest erst fertig geschrieben haben. Und wir sind dann bei knapp einer halben Stunde. Der Slot, den wir haben, ist jetzt auch nicht so lang. Das ist, glaube ich, aber auch erstmal ganz gut für uns, um so ein bisschen reinzukommen. Die Songs sind auch sehr abwechslungsreich, auch von der Länge her. Wir haben auch einen Song, der an die 8 Minuten rangeht. Bisschen was Balladenmäßiges vielleicht.
1: Das ist ja auch ganz gut, dass euch das so ein bisschen den Katalysator gezündet habt, dass ihr jetzt für den Gig auch ein bisschen die Songs fertiggestellt habt. Wie ist denn generell eure Herangehensweise momentan? Was kommt jetzt als nächstes? Gibt es dann auch nach dem Stadtfest, nach der Feuertaufe, die Idee für weitere Konzerte oder schreibt ihr erstmal weitere Songs? Ist ein Album in Planung? Was ist so die Roadmap für die nächsten Wochen und Monate für Skygray?
3: Also die klassische Roadmap an sich haben wir noch gar nicht final durchgeplant, aber wir werden erstmal ganz kurz durchschnaufen nach dem Stadtfest. Wir haben jede Menge Songs sowieso in der Schublade, die wir wieder neu aufgreifen wollen, aber wir wollen auch zeitgleich ins Songwriting gehen. Und es sind auch schon einige Bewerbungen raus für Konzerte, Festivals, es werden noch weitere kommen. Bisher ist noch nichts spruchreif, aber ich glaube, ihr werdet noch einiges von uns hören.
0: Skygray spielen am Samstag ab 23.59 Uhr auf der MTS-Bühne in der Ritterstraße. Hier ist der erste Song zur Einstimmung, Better Time von Skygray.

0: und somit wieder Zeit für unsere Lokalnachrichten. Die gibt's jetzt live aus dem Studio von Thjörben Radke.
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3: Die Friseurinnung Oldenburg hat ihr 125-jähriges Jubiläum und feiert das Handwerk, die Friseurbranche und sich selbst. Zu Gast werden verschiedene bekannte Gesichter sein, darunter der niedersächsische Minister Grant Hendrik Tonne, der Präsident der Handwerkskammer Oldenburg Eckhard Stein und die stellvertretende Oldenburger Bürgermeisterin Nicole Piekotta. Gemeinsam mit Gästen aus dem regionalen Friseurhandwerk feiern sie die Friseurinnung Oldenburg. Sonntag eröffnet im Kinoladen in der Wallstraße die Ausstellung Eine afrodeutsche Zeitreise. Sie beschäftigt sich mit dem Projekt Afrodeutsch, das in den 80ern und 90ern von Familien aus Oldenburg und Bremen ins Leben gerufen wurde. Anke Eglomassé hat Interviews mit Teilnehmenden zusammengestellt, die Erinnerungen an das Projekt und den Umgang mit Rassismus zeigen. Nach der Eröffnung ist die Ausstellung dann bis Ende September zu sehen. Heute beginnt das Festival der Illustration 2026. Bis zum 6. September werden im Raum auf Zeit in der Heiligengeiststraße 12 unter anderem Workshops und Lesungen angeboten, die zeigen, wie Illustration unsere Gesellschaft begleitet und bereichert. Das Festival findet in Oldenburg alle 2 Jahre statt. Der Startschuss wird heute um 20 Uhr gegeben.
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0: Es ist leicht bewölkt bei einer Temperatur von 18 Grad. Sonne und Wolken wechseln sich ab und zwischendurch gibt es immer mal wieder Regenschauer. Und auch heute Nacht bleibt es überwiegend stark bewölkt. Die Temperaturen sinken auf rund 13 Grad. Am Wochenende sieht es ähnlich aus. Überwiegend bewölkt, windig, zwischendurch kurz sonnig. Die Temperaturen liegen hier zwischen 11 und 19 Grad.
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0: Achtung auf der A28 leer Richtung Oldenburg. Zwischen Appenremels und Westerstede West ist ein defektes Fahrzeug und Fahrzeugteile auf der Fahrbahn. Auch auf der A29 Wilhelmshaven Richtung Oldenburg müssen Sie aufpassen. Zwischen Zetel und Farel Bockhorn liegen Reifenteile auf der Fahrbahn. Schauen wir ins Oldenburger Stadtgebiet. Hier haben wir 2 Sperrungen. Die Zweigstraße auf der Höhe der Hausnummer 97 und die Paul-Kreis-Straße ist derzeit komplett gesperrt. Dauerbaustellen haben wir 4 Stück an der Twelbecker Tredde, an der Alexanderstraße, der Tirpitzstraße und der Ziegelhofstraße. Kommen Sie weiterhin gut und sicher durch den Verkehr.

0: Mit einer Comic-Lesung und Musik beginnt heute Abend das jährliche Oldenburger Festival der Illustration. Die Bremer Cartoonistin und Illustratorin Bettina Bexte stellt zur Eröffnung ihren neuen Comicband In allem ein Stück zu Hause vor. Darin zeichnet sie 5 Lebensgeschichten von den 60er Jahren bis heute nach. Grundlagen sind Interviews, die sie beispielsweise mit Azad geführt hat, der mit 15 Jahren aus Syrien nach Deutschland gekommen ist. Mit Halim, die als sogenanntes Gastarbeiterkind in Bremen aufgewachsen ist, oder mit Florence aus Ruanda, die vor 7 Jahren nach Norddeutschland gekommen ist. Oliver Schäfer hat sich mit der Künstlerin unterhalten.
1: Ich lebe und arbeite in Bremen. Ich bin zum Studieren hergekommen. Eigentlich komme ich aus Hamburg. Also ich robbe mich immer mehr an Oldenburg ran. Dieses Festival ist einfach so ein Klassiker. Ich mache hier jedes Mal mit eigentlich und finde das wunderbar und freue mich natürlich, dass ich hier bei der Eröffnungsveranstaltung die Comic-Lesung machen darf und mein Buch vorstellen darf. Da bin ich sehr gespannt drauf und freue mich drauf. Es wird auch Musik zu der Lesung geben und das ist quasi eine Premiere exklusiv für Oldenburg. Ein Oud-Spieler David Niedermeyer wird mich begleiten und das wird, glaube ich, eine ganz schöne Veranstaltung.
2: Das ist ja jemand, der auch schon internationales Renommee hat, weil er eben ein besonderes Instrument spielt, was rund um das Mittelmeer sozusagen auch zu Hause ist. Und wenn ich das richtig gesehen habe, kommt er ja auch aus Bremen. Also habt ihr da schon länger eine Verbindung oder ist das Zufall?
1: Also ich kannte seine Musik, aber ich kannte ihn nicht. Und dann habe ich ihn einfach gefragt, ob er Lust dazu hätte und er hat sofort Ja gesagt und das ist eine ganz schöne Verbindung auch. Also irgendwie klappt das sehr gut, ist ganz schön mit der Musik zusammen.
2: Das ist auf jeden Fall eine gute Idee, so einen Abend so rund zu machen. Das ist ja immer eine Comic-Lesung. Da denke ich natürlich, an Comic muss ich eigentlich die Bilder sehen. Also wird das dann mit Projektoren gemacht oder gehen die Leute in die Ausstellung? Oder ist es tatsächlich so, dass du das Buch mehr oder weniger präsentierst und dass dazwischen auch Musik gespielt wird? Wie gestaltet sich so eine Lesung?
1: Also es gibt einen Beamer und man sieht die Bilder. Und ich lese die Texte dazu vor und es gibt Musik dazu. Also eigentlich kann man das im Grunde auch eher wie so einen kleinen Film sich vorstellen, weil die Bilder sind halt groß, die stehen auch eine Weile, die Leute können sich das in Ruhe angucken. Und es gibt halt so einen Erzählfluss durch das Vorlesen und die Musik ist manchmal auch untermalend dabei, so wie man das vom Film her kennt und das verstärkt die ganze Geschichte noch so schön. Also das ist ein schönes Medium, das zusammenzubringen mit Musik.
2: Du hast dir für deine Premiere im Bereich großer Comic, erzählender Comic, ja Biografien ausgesucht. Du erzählst von 5 Personen, die irgendwann mal nach Deutschland gekommen sind, also Thema Fluchterfahrung, Migration, und erzählst im Grunde 5 Lebensgeschichten. Das finde ich für so ein Debüt in dieser Langform ganz schön umfangreich. Wie bist du an dieses Projekt gekommen und wie lange hast du daran gearbeitet?
1: Ja, das ist sehr umfangreich. Also ich habe 5 Jahre daran gearbeitet und es hat sich eigentlich so entwickelt. Also ich habe angefangen mit einer Biografie in der Corona-Zeit, als alle sich neu erfunden haben, weil man auf einmal so viel Zeit hatte und auch wenig Geld, ehrlich gesagt. Da hat die Stadt Bremen Künstlerstipendien ausgeschrieben. Und ich habe mich auf 1 beworben und habe das auch bekommen und ich wollte so gerne mal eine lange, also ich liebe Biografien, ich mag es, wenn Leute aus ihrem Leben erzählen und ich sehe sofort da Bilder vor meinem inneren Auge, das wollte ich probieren. Daraus ist eine Geschichte geworden, die ausgestellt wurde und ich habe gemerkt, das ist mein Ding, das macht mir Spaß und jetzt brauchte es halt noch eine Klammer. Also was sind das für Leute? Wie hängen die zusammen? Warum? Was verbindet diese 5 Menschen? Sie haben alle einen Migrationshintergrund und sie sind alle ehrenamtlich tätig und machen irgendetwas für unsere Gesellschaft, für uns alle. Und ich fand es super spannend, diese Leute erstmal zu finden, sie kennenzulernen und auch dieses, man hört intime Sachen, also von jemand, den man nicht kennt und muss damit sehr verantwortungsvoll umgehen. Also wenn man die in Bilder umsetzt, ist es erstmal so, dass die Bilder, die ich im Kopf habe, ja nicht unbedingt die sind, die Menschen im Kopf haben, die Geschichte erzählen. Das heißt, ich mache Skizzen, dann gehe ich wieder hin und dann gucken wir zusammen drauf und dann sagen die, ja, so war's oder nee, das sah ganz anders aus. Und so nähert man sich dann langsam dem Gesamtergebnis an und es gibt auch immer Situationen, also es gibt immer so eine Offenheit, dass die ProtagonistInnen dann auch sagen können, das will ich doch nicht reinhaben in der Geschichte, weil das ist mir ganz wichtig, das ist auch immer der Anfang des Gesprächs, dass ich sage, du erzählst mir nur das, was du erzählen willst aus deinem Leben. Und wenn du im Nachhinein merkst, gerade durch Bilder werden Situationen ja auch verstärkt, das ist mir zu viel, das möchte ich nicht, dann wird das natürlich rausgeschmissen. Also die Geschichte ist erst fertig, wenn sie stimmt für die Person, dessen Geschichte es ist.
0: Bettina Bexte über ihren Comic In allem ein Stück zu Hause. Heute Abend öffnet sie das Oldenburger Festival der Illustration.

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2: Heute läuft das Oldenburger Stadtfest. Der deutsche Popsänger André Fischer tritt dort um 19 Uhr auf. Sein Publikum begeistert er mit ehrlichem und emotionsvollem Deutschpop. André Fischer stand bereits mit Künstlern wie Nico Santos und Adel Tawil auf der Bühne. Los geht's mit seinem Konzert heute um 19 Uhr auf dem Marktplatz. Am Samstag dreht sich dann beim Oldenburger Stadtfest von morgens bis mittags mal alles um die jüngsten Besucher. Ob eine Stadtrally durch die Innenstadt, tolle Mitmachspielangebote oder kostenloses Popcorn, für Spaß wird garantiert. Am Sonntag wird der Dokumentarfilm Albrecht Weinberg »Es ist immer in meinem Kopf« im Casablanca gezeigt. Dieser erzählt die Geschichte des Holocaust-Überlebenden Albrecht Weinberg, der dieses Jahr im Alter von 101 Jahren verstorben ist. Im Anschluss an den Film gibt es ein Filmgespräch mit Gerda Dinnekers, einer langjährigen Freundin von Albrecht Weinberg. Albrecht Weinberg, »Es ist immer in meinem Kopf« wird um 17 Uhr im Casablanca gezeigt. Jetzt hören wir aber erstmal rein in den Song »Shallow Grave« von The Mountain Goat.

Gleich 18 Uhr. Und das heißt, es ist schon fast wieder Schluss mit der Nachmittagssendung. Ich, Livia Timmermann, habe Sie hier durch den Nachmittag begleitet. Das hat mir sehr, sehr viel Freude gemacht. Aber keine Angst, hier ist noch nicht Schluss, denn gleich im Anschluss um 18 Uhr folgt Planet Music, das Musikmagazin mit einer Mischung aus Dance und Pop von Christian Paul. Zuerst gibt's aber einen letzten Song. Wir hören rein in Rocket von Goldfrapp.

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2: Die 169. Ausgabe hier bei Oldenburg 1. Und wir gehen erstmal zurück. 30 Jahre in der deutschen Chart-History. Aus Italien, Alex Party, Read My Lips. In Australien die 51, in Schottland die 32, in England die 28. Und ebenfalls aus Italien, Player Hitty, I Love the Sun, damals die Nummer 15 in ihrer Heimat. Ich wünsche viel Spaß und guten Empfang.

Frank Bird ist im Alter von 77 Jahren verstorben. Das war der Schlagzeuger von CC Top. Im Gegensatz zu den beiden vorderen Männern hatte er keinen langen Bart, sondern nur einen Schnurrbart. Wir hören jetzt Give Me All Your Love im Original 1983. Hier eine Version von Matai aus dem März 1999. Hieß aber Give Me All Your Love in 2000. Und dann zum Geburtstag von Simi 2AS, Patrick John zusammen mit Mark Horn, ihre Version von Sing a Song Now Now im Original aus Italien von AC1.

Musik aus Deutschland gibt es nun von In Karma, Singularity of Love und Sexual Activity, die neue Single. Das Projekt von Markus Müller DJ ist auch vor kurzem ein Jahr älter geworden. Und dann geht's rüber nach Island zu Dottir X mit ihrer EP Darling Darling. Daraus hören wir Stay With Me und We White.

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1: 4 Titel sind neu drin in den Dance 50. Die 49, A Little Love, A Little Life, Felix Leiter, HVVVR und Power Circle. Die 47, Weekend Cinderella, Nova Blue und EV. Die 46, Lost Loves, Köhn, Grönewelt. Die 44, Everlasting, Armin van Buuren und Sarah.
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1: Nach wie vor an der Spitze. Move Into the Sun, Hügel, Imai Angel und Alternate. Und ihr hört jetzt A Little Love, A Little Life, Lost Loves und Everlasting.

wird in die Version von Discotheque, Mark Hansen, Lawstyles und Hardstyle Xe. Und Jaw of Hearts von Christina Perry, im Original 2010 in der Version von Crystal Rock und Paul Keen. Sowohl Natalia Kills als auch Christina Perry sind 40 geworden. Und jetzt geht's nochmal 30 Jahre zurück in der deutschen Chart-History. Hier ist ein Magic Affair, World of Freedom, ein deutsches Projekt, gechartet in Finnland damals die Nummer 15. Und eine weitere Single von U96, A Night to Remember, damals die Nummer 25 in Deutschland.

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1: Das war sie, die heutige 169. Ausgabe hier bei Oldenburg 1. Musikauswahl und am Mikrofon in der letzten Stunde Christian Paul. Zum Ausklang meine TV-Tipps. Die 10. und letzte Folge der 3. Staffel von Berlin Sounds Inside läuft heute um 23.45 Uhr im RBB-Fernsehen. Da geht es um Mine. In der Nacht zu Samstag 0:55 in Dreisat. Willkommen in Österreich mit Clips, Clips, Clips. Und am Samstag heißt es Pop Around the Clock in Dreisat. Unter anderem mit Ed Bauhaus, Jeremias und Tirio um 9:35 Uhr, dem Isle of Wight Festival 2026 um 17 Uhr und um 20.15 Uhr Materia. Zum Glück in die Zukunft 2026 in Rostock. Am Dienstag um 20.15 Uhr wieder TV Total auf Pro 7. Und das war's für heute.
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1: Für Fragen zur Playlist oder wenn ihr mein Original wiederhören möchtet, dann schreibt mir doch ganz einfach. Planet Music kommt wieder heute um 21 Uhr bei den Kollegen von US Radio in Osnabrück und am kommenden Freitag wieder um 18 Uhr hier bei Oldenburg 1. Bis dann, euer Christian.

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